0: Die WM-Torwartfrage ist geklärt. Manuel Neuer wird die deutsche Nummer 1. Damit muss sich der bisherige Stammtorhüter Oliver Baumann mit der Ersatzrolle zufrieden geben. Ein wenig überraschend stehen im deutschen Kader unter anderem Pascal Groß und Nadim Amiri. Shootingstar Said Elmala muss dagegen zu Hause bleiben. 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
1: Ich bin Fabian Hoffmann. Deutsche Flughäfen sollen für Airlines wieder attraktiver werden. Deswegen hat der Bundestag jetzt beschlossen, dass die Luftverkehrssteuer zum 1. Juli gesenkt wird. Je nach Entfernung geht sie pro Ticket um bis zu gut 11 Euro runter. Michael Engel vom Bundesverband der Deutschen Fluggesellschaften begrüßte die Entscheidung im ZDF.
2: Die Bundesregierung setzt hier einen wichtigen Punkt ihrer Koalitionsvereinbarung um. Allerdings brauchen wir weitere Entlastungen, denn unter der Ampelregierung haben sich die staatlichen Standortkosten am Luftverkehrsstandort Deutschland mehr als verdoppelt.
1: Ob die Airlines die niedrigeren Preise an die Kunden weitergeben, ist offen. Die Tierheime in Deutschland sind überlastet und werden vom Bund nicht ausreichend unterstützt. Das findet der Deutsche Tierschutzbund und verklagt deshalb den Staat. Einzelheiten von Tom Husse.
3: Die Tierschützer haben die Klage beim Verwaltungsgericht Köln eingereicht und sie sagen, dass an diesem Schritt kein Weg vorbeiführt. Denn die Regierung habe keine Mittel für die Tierheime im aktuellen Bundeshaushalt bereitgestellt. Im Koalitionsvertrag stand das aber noch anders und im Grundgesetz ist der Tierschutz auch verankert. Da muss jetzt was passieren, sagt Tierschutzbund-Präsident Schröder. Der Staat wälze seit Jahrzehnten immer wieder zentrale Aufgaben auf gemeinnützige Vereine ab.
1: Fast 5,60 Euro. So viel zahlen Erwachsene im Schnitt für einen Besuch im Freibad. Das zeigt eine Analyse der Eintrittspreise in den größten deutschen Städten. Am günstigsten sind Tickets in Augsburg. Besonders teuer ist es in Mönchengladbach und Hamburg. Nach vielen Gerüchten, Spekulationen und Diskussionen steht der deutsche WM-Kader jetzt offiziell fest. Und damit auch Manuel Neuer fährt als deutsche Nummer 1 zur Fußball-Weltmeisterschaft. Mehr von Jana Klonikowski.
4: Damit muss sich der bisherige DFB-Stammtorhüter Oliver Baumann mit der Ersatzrolle begnügen. Und Neuer feiert nach 2 Jahren Pause ein Comeback in der Nationalmannschaft. Zu den Überraschungen im deutschen Kader gehören wohl auch der Mainzer Nadim Amiri, Premier League-Spieler Pascal Groß oder auch Leroy Sané nach seiner ersten Saison in der Türkei. Nicht mit dabei ist dagegen Kölns Shootingstar Said Elmaler. Nachwuchshoffnung Lennart Karl von den Bayern darf dagegen mit.
1: Kein Sieger und keine Tore im Hinspiel der Bundesliga-Relegation. Erstligist VfL Wolfsburg und Zweitligist SC Paderborn trennten sich 0:0. Damit ist für beide im Rückspiel am Montag auch noch alles drin. 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
1: Ich bin Fabian Hoffmann. Schönen guten Morgen. Die Ticketsteuer auf Flüge wird in Deutschland gesenkt. Das hat der Bundestag beschlossen. Die schwarz-rote Bundesregierung löst damit ein Versprechen aus dem Koalitionsvertrag ein. Sie will deutsche Flughäfen für Airlines wieder attraktiver machen. Zum 1. Juli geht die Luftverkehrssteuer je nach Entfernung pro Ticket um bis zu gut 11 Euro runter. Kritik kommt von Naturschützern. Thomas Krämer-Kemper vom BUND sagt im ZDF:
2: Sofern es tatsächlich an die Passagiere durchgereicht werden würde, würde es dazu führen, dass tendenziell mehr Flugbewegungen stattfinden und mehr Flugbewegung bedeutet in dem Fall eben auch größere ökologische Schäden.
1: Die Branche begrüßt die Senkung, fordert aber gleichzeitig weitere Entlastungen. Die Diskussion über die Rente ab 70 hat wieder Fahrt aufgenommen. Auslöser ist ein Bildbericht, dass die Rentenkommission ein höheres Rentenalter empfehlen will. Mitglieder der Kommission sagen dagegen, das steht noch überhaupt nicht fest. Auch Kanzleramtschef Thorsten Frey hatte bei Welt TV von Spekulationen gesprochen und gleichzeitig betont,
3: dass man sagt, dass wenn die Lebenserwartung steigt in Deutschland, sich das auch auf die Lebensarbeitszeit auswirken muss, ist das, glaube ich, durchaus sehr vernünftig.
1: Offiziell sollen die Vorschläge der Kommission Ende Juni vorliegen. Viele Menschen nutzen die Pfingsttage für einen Kurztrip oder Urlaub. Und das macht sich auch bei der Deutschen Bahn bemerkbar. Die Nachfrage nach Zugtickets ist gerade groß. Imme Kasten.
4: Vor allem die neuen Last-Minute-Tickets kommen richtig gut an. Allein am vergangenen Wochenende wurden etwa 77.000 verkauft. Diese Tickets werden immer am Samstag und Sonntag für die kommende Woche angeboten und sind deutlich günstiger. Von der Bahn heißt es, besonders viele Menschen sind an Pfingsten zwischen den größeren Städten unterwegs, etwa zwischen Berlin und München und Hamburg und Berlin.
1: Sexuell übertragbare Krankheiten sind in Europa wieder auf dem Vormarsch. Nach Angaben der EU-Gesundheitsbehörde haben die Fälle 2024 ein Rekordhoch erreicht. Besonders Syphilis und Gonorrhoe breiten sich aus. Die Behörde ruft dazu auf, grundsätzlich Kondome zu benutzen. Der VfL Wolfsburg muss weiter um den Verbleib in der Fußball-Bundesliga zittern. Im Hinspiel der Relegation taten sich die Wolfsburger zu Hause gegen Zweitligist Paderborn schwer und kamen nicht über ein 0:0 hinaus. Das Rückspiel in Paderborn gibt's am Montag. 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
1: Ich bin Fabian Hoffmann. Schönen guten Morgen. Deutsche Flughäfen sollen für Airlines wieder attraktiver werden. Deswegen hat der Bundestag jetzt beschlossen, dass die Luftverkehrssteuer zum 1. Juli gesenkt wird. Je nach Entfernung geht sie pro Ticket um bis zu gut 11 Euro runter. Michael Engel vom Bundesverband der deutschen Fluggesellschaften begrüßte die Entscheidung im ZDF.
2: Die Bundesregierung setzt hier einen wichtigen Punkt ihrer Koalitionsvereinbarung um. Allerdings brauchen wir weitere Entlastungen, denn unter der Ampelregierung haben sich die staatlichen Standortkosten am Luftverkehrsstandort Deutschland mehr als verdoppelt.
1: Ob die Airlines die niedrigeren Preise an die Kunden weitergeben, ist offen. Der Bundestag hat außerdem grünes Licht für 3 Bahn-Großprojekte gegeben. Damit ist der Weg frei für die Detailplanung. Es geht unter anderem um die neue Bahnstrecke Dresden Richtung Prag mit einem Tunnel durchs Erzgebirge. Auch weil die Finanzierung noch nicht klar ist, dürfte es bis zum Baustart in allen Fällen noch dauern. Opfer von häuslicher Gewalt sollen sich schneller scheiden lassen können, das plant Justizministerin Hubig. Bisher gilt vor einer Scheidung das Trennungsjahr. Wer Gewalt durch den Partner erfahre, müsse sich auch ohne diese Wartezeit scheiden lassen können, sagt Hubig den Funke-Zeitungen. Nach vielen Gerüchten, Spekulationen und Diskussionen steht der deutsche WM-Kader jetzt offiziell fest. Und damit auch Manuel Neuer fährt als deutsche Nummer 1 zur Fußball-Weltmeisterschaft. Mehr von Jana Klonikowski.
3: Damit muss sich der bisherige DFB-Stammtorhüter Oliver Baumann mit der Ersatzrolle begnügen. Und Neuer feiert nach 2 Jahren Pause ein Comeback in der Nationalmannschaft. Zu den Überraschungen im deutschen Kader gehören wohl auch der Mainzer Nadim Amiri, Premier League-Spieler Pascal Groß oder auch Leroy Sané nach seiner ersten Saison in der Türkei. Nicht mit dabei ist dagegen Kölns Shootingstar Said Elmala. Nachwuchshoffnung Lennart Karl von den Bayern darf dagegen mit.
1: Der VfL Wolfsburg muss weiter um den Verbleib in der Fußball-Bundesliga zittern. Im Hinspiel der Relegation taten sich die Wolfsburger zu Hause gegen Zweitligist Paderborn schwer und kamen nicht über ein 0:0 hinaus. Das Rückspiel in Paderborn gibt's am Montag. 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
2: Moin, ich bin Holger Baller. Und neben vielen weiteren biblischen Oster- und Auferstehungsgeschichten finde ich auch diese bemerkenswert. Da sind 7 Jünger am See und erleben einen wundersamen Fischfang. 7 Jünger, 5 werden namentlich genannt, 2 bleiben anonym. Gemeinsam gehen sie fischen, nach all dem Schrecklichen, was sie erlebt haben. Fischen, wie früher, das können sie. Das können sie? Sie fangen nichts, nicht einen Fisch. Aber auf Anweisung von Land werfen sie noch einmal die Netze aus. Jetzt auf der anderen Seite des Bootes, logisch ist das nicht, aber wirkungsvoll. Auf einmal ist das Netz so voll, dass sie es nicht mehr einholen können. Sie schleppen es hinter sich her. Es ist der Herr, sagt jemand über den, der die Anweisung zum nochmaligen Auswerfen der Netze von Land gegeben hat. Und jetzt wollen sie alle schnell zu ihm. Was für ein Wiedersehen. Und am Strand wird gegrillt und geplauscht und geschmaust. Herrlich. Einmal noch und auf einmal. Schade, dass wir nicht wissen, was das für uns heißt, oder? Was sollen wir einmal noch? Wann ist auf einmal? Wollen wir gemeinsam weitersuchen, weitermachen, bis zum Wiedersehen? Sei dir gut heute.
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2: Heute trocken, Sonne und Wolken wechseln sich ab. Gegen Abend nochmal purer Sonnenschein. Wir erreichen heute bis zu 23 Grad. Boah, schön. Aktuell messen wir noch 11 Grad in Badenburg, 12 Grad in Lütitzburg, in Hoogsiel und in Hamburg-Horn und 13 Grad auf Norderney. Der Nordseewelle 3-Tage-Trend. Morgen wird es herrlich, viel Sonne und bis zu 26 Grad. Sonntag ähnlich bei Tagestop-Temperaturen um 22 Grad und Pfingstmontag Sonnenschein pur bei bis zu 25 Grad. Also wettertechnisch wird es wirklich ein tolles, langes Wochenende. Und das nächste Niedrigwasser vor Borkum haben wir um 9.57 Uhr.
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3: Ich bin Sönke Röhling. Schönen guten Morgen. Deutsche Flughäfen sollen für Airlines wieder attraktiver werden. Deswegen hat der Bundestag jetzt beschlossen, die Luftverkehrssteuer zum 1. Juli zu senken. Je nach Entfernung geht sie pro Ticket um bis zu gut 11 Euro runter. Michael Engel vom Bundesverband der Deutschen Fluggesellschaften begrüßt die Entscheidung im ZDF.
4: Die Bundesregierung setzt hier einen wichtigen Punkt ihrer Koalitionsvereinbarung um. Allerdings brauchen wir weitere Entlastungen, denn unter der Ampelregierung haben sich die staatlichen Standortkosten am Luftverkehrsstandort Deutschland mehr als verdoppelt.
3: Ob die Airlines die niedrigeren Preise an die Kunden weitergeben, ist aber offen. Die Telekom und SAP sollen für Bund, Länder und Kommunen eine gemeinsame KI-Infrastruktur aufbauen. Sie haben vom Bundesdigitalministerium den Zuschlag dafür bekommen. Auch Google und der IT-Dienstleister Adesso hatten sich beworben, dann aber einen Rückzieher gemacht. Auf den Autobahnen in Deutschland dürfte es heute so voll wie selten werden. Der ADAC rechnet zum langen Pfingstwochenende mit, Zitat, einer der höchsten Verkehrsbelastungen des Jahres. Tom Husse, wann ist denn besonders viel los?
5: Heute ab dem späten Vormittag bis in den Abend ist die Staugefahr am größten, denn viele starten heute in ihren Kurzurlaub und in mehreren Bundesländern gehen auch die Ferien los. Auch morgen dürften deshalb ordentlich Reisende unterwegs sein. Die Rückreisewelle kommt dann Montag und auch Dienstag nochmal, dann vermischt mit dem Berufsverkehr. Betroffen sind die üblichen Fernstraßen in Richtung Süden, genauso wie die in Richtung Nord- und Ostsee.
3: In den Trümmern des eingestürzten Hauses in Görlitz haben Einsatzkräfte eine dritte Leiche gefunden. Es handelt sich um den vermissten 48-jährigen Deutsch-Bulgaren, sagt uns ein Polizeisprecher. Bereits zuvor waren zwei Frauenleichen entdeckt worden. Die Einsatzkräfte sind weiter vor Ort und sichern Spuren. Schreckmoment an der Ubo-Emmius-Klinik in Aurich. Um 4:30 in der Früh hat im Keller des Krankenhauses gestern ein Rauchmelder angeschlagen. Sofort rückte die Feuerwehr an und machte das betroffene Gerät ausfindig. Sie fanden aber vor Ort keinerlei Anzeichen für einen Brand. Nach einer guten halben Stunde rückten die Einsatzkräfte wieder ab. Kein Sieger und keine Tore im Hinspiel der Bundesliga-Relegation. Erstligist VfL Wolfsburg und Zweitligist SC Paderborn trennten sich 0:0. Damit ist für beide im Rückspiel am Montag noch alles drin. 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
2: Besser ankommen mit dem besten Verkehrsservice um 6:03. Im Landkreis Wittmund ist die Landstraße zwischen Carolinensee und Bettenwarfen wegen Fahrbahnerneuerungen voll gesperrt. Eine Umleitung ist ausgeschildert. Sonst ist noch nicht viel los auf unseren Straßen. Das wird sich heute im Tagesverlauf aber noch ändern, denn viele starten heute Nachmittag ins lange Pfingstwochenende.
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2: Es wird geblitzt auf der B210 in Plaggenburg bei der Score-Tankstelle 50. Auf der B437 in Bockhorn Richtung Varel. Zwischen Linzwege und Spolehöhe Petersfeld 70. Und in Oldenburg im Mehrweg wird im 30er-Bereich geblitzt. Und wenn ihr noch was gesehen habt, dann meldet es gerne an die Nordseewelle-Hotline 04931 97 3000. Und die nächste Fähre von Norderney nach Norddeich fährt um 7:30. Gute Fahrt.
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2: Und für euch in der Nordseewelle Playlist jetzt Fall and What zusammen mit Pnaut, Changes und das sind Naked in Portugal, The Man mit Glide. Guten Morgen.

0: 6.11 Uhr. Schön, dass ihr schon die 19 Welle Morning Show eingeschaltet habt. Ich bin Lisa. Happy Friday. Die meisten von uns starten heute Nachmittag in ein langes Wochenende, denn Montag ist Pfingstmontag. Das heißt, auch Sonntagabend können wir nochmal feiern gehen. Und ich gehe jetzt den ultimativen Tipp für euch durch. Am Sonntag ist nämlich Norddeutschlands größte Ü30-40 Party im Twister Dance in Sande. Aber diesmal im Strandparty-Style, Simon vom Twister.
1: Wir haben es diesmal unter ein ganz besonderes Motto gestellt. Das ist nämlich die Beach Party Edition. Wir dekorieren das Twister komplett in eine riesige Strandbar und nicht nur das, auch unser Außenbereich machen wir auf mit einer riesigen Hüftburg, wo auch Ü30-Publikum drauf darf. Wir haben einen riesengroßen Pool, wo man notfalls sich mal ein bisschen abkühlen kann. Wir haben einige Chill-Lounge-Ecken, wo man sich ein bisschen entspannen kann und nicht nur das. Um Mitternacht machen wir eine riesige Holi-Farbschlacht. Wir verteilen gratis Holi-Pulver und auf Kommando machen wir uns dann alle bunt.
0: Am coolsten finde ich ja die Hüpfburg. Da bleiben echt keine Wünsche offen am Sonntag im Twister. Ich wünsche euch viel Spaß beim Feiern und das ist jetzt alle Farben für euch mit Baby Goodbye.
2: Baby!

6:17 Uhr, Maroon 5 und Christina Aguilera mit Moves Like Jagger in der Nordseewelle Morning Show. Heute am ja eher bewölkten, aber schön warmen Freitag vor dem langen Wochenende. Bis zu 23 Grad sind heute drin und das Wochenende wird ja einfach herrlich mit ganz viel Sonnenschein und echt warmen Temperaturen. Geblitzt wird heute Morgen unter anderem in Oldenburg im Mehrweg. Hier solltet ihr nicht schneller als 30 fahren und wenn ihr noch was gesehen habt, meldet's gerne an die Nordseewelle Hotline. 04931 97 3000. Das ist Lenny Kravitz für euch mit Hume.

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12: Heute bleibt es trocken. Sonne und Wolken wechseln sich ab am Himmel über dem Nordwesten. Gegen Abend bekommen wir dann nochmal puren Sonnenschein. Dazu erreichen wir heute höchstens 23 Grad und aktuell sind es 11 Grad in Wadenburg, 12 Grad in Lütetsburg, Hochseel und Hamburg-Horn und 13 Grad auf Norderney. Der Nordseewelle 3-Tage-Trend. Morgen wird es herrlich, viel Sonne bis zu 26 Grad. Sonntag ähnlich bei Tagestop-Temperaturen um 22 Grad und Pfingstmontag Sonnenschein pur bei bis zu 25 Grad. Wettertechnisch wird es wirklich ein tolles, langes Wochenende.
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13: Ich bin Sönke Röhling. Schönen guten Morgen. Auch in der Hannoveraner Innenstadt wird es übers Pfingstwochenende eng auf den Straßen. Morgen und übermorgen steigt am Opernplatz der Christopher Street Day. Morgen Nachmittag ist dazu auch ein Demozug quer durch die City geplant. Auch wegen des guten Wetters wird mit über 12.000 Menschen gerechnet. Autofahrer sollten die Innenstadt am besten meiden. In Deutschland wird die Steuer auf Flugtickets gesenkt. Das hat der Bundestag am Abend beschlossen. Die Bundesregierung löst damit ein Versprechen aus dem Koalitionsvertrag ein. Sie will deutsche Flughäfen für Airlines wieder attraktiver machen. Zum 1. Juli geht die Luftverkehrssteuer je nach Entfernung pro Ticket um bis zu gut 11 Euro runter. Ob die Airlines die niedrigeren Preise an die Kunden weitergeben, ist aber offen. Die Fluggesellschaften hatten zuletzt immer wieder die hohen Kosten in Deutschland beklagt und die Flugpläne ausgedünnt. Heute berät der Bundestag das erste Mal über das antragslose Kindergeld. Das Geld soll künftig automatisch mit der Geburt ausgezahlt werden. Außerdem will der Bundestag die Apothekenreform verabschieden. Damit dürfen Apotheker zum Beispiel mehr Impfungen verabreichen. Opfer häuslicher Gewalt sollen sich schneller scheiden lassen können, das plant Justizministerin Hubig. Bisher gilt vor einer Scheidung das Trennungsjahr. Wer Gewalt durch den Partner erfahre, müsse sich aber auch ohne diese Wartezeit scheiden lassen können, sagt Hubig den Funke-Zeitungen. 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
12: Besser ankommen mit dem besten Verkehrsservice um 6.32 Uhr. Vorsicht bitte, auf der A31 Emden Richtung Leer zwischen Riepe und Nermoor liegen Gegenstände auf der Fahrbahn.
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12: Es wird geblitzt auf der B210 in Plaggenburg bei der Tankstelle im 50er Bereich. Auf der B437 in Bockhorn Richtung Varel. In Emden in der Auricher Straße bei der alten Kaserne im 50er Bereich. In Esens beim Pferdehof Richtung Netto. Auch hier gilt Tempo 50. Danke an Frank fürs Bescheid sagen. Weitere Blitzer in Jade in der Jader Straße. Zwischen Linzwege und Spolehöhe Petersfeld 70. Und in Oldenburg in der 30er Zone im Mehrweg. Staus, Blitzerstörungen könnt ihr gerne melden, telefonisch oder per WhatsApp an die Nordseewelle Hotline 04931 97 3000. Und die nächste Fähre von Norderney nach Norddeich fährt um 7:30. Gute Fahrt.
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12: Ich wünsche euch einen wunderschönen guten Morgen und wisst ihr, was ab heute erhältlich ist? Die Playmobil-Figur Fräulein Maria von Jeva. Ja, wir haben lange darauf gewartet und ab heute ist sie lieferbar. Wir bekommen sie unter anderem an der Touristinfo in Jeva, aber tatsächlich auch online. Und mehr darüber hört ihr nach 30 Seconds to Mars mit Seasons und das sind Felix Jehn und Leonie mit Bang Bang.

30 Seconds to Mars mit Seasons hier in der Nordseewelle Morning Show. Fräulein Maria von Jever, die letzte Regentin des Jeverlandes, gibt es ab heute als Playmobil-Figur. Da haben die Jeveraner und alle Sammler jetzt lange drauf gewartet. Die Stadt hat schon letztes Jahr angekündigt, dass sie Maria von Jever in diesem Jahr in Form einer Playmobil-Figur ehren möchte. Und jetzt ist es soweit. Hier ist die Nordseewelle Morning Show mit Lisa und mit der guten Nachricht des Tages. 25.000 Figuren gibt es und Experten sind sich sicher, dass die schnell weg sein werden. Denn Fräulein Maria von Jever ist ein gefragtes Sammlerstück. So gefragt, dass die Stadt nach der Ankündigung mit Anfragen nicht mehr hinterherkam und eine Newsletter eingerichtet hat. Alle Interessierten konnten sich dafür anmelden und haben jetzt eine Benachrichtigung bekommen, weil die Figur endlich erhältlich ist. Also wenn ihr eine haben möchtet, beeilt euch. Es gibt sie unter anderem bei der Touristinfo in Jever und auch online. Fräulein Maria von Jever, die letzte Regentin des Jeverlandes, gibt es ab heute als Playmobil-Figur.

Guten Morgen und Happy Friday. 6.46 Uhr ist es. Ich wünsche euch einen wunderschönen guten Morgen mit der Nordseewelle Morning Show. Heute am wirklich warmen Freitag. Wir bekommen bis zu 23 Grad. Aber viele Wolken sind trotzdem am Start. Aber das Wochenende wird ja richtig schön sonnig und auch weiterhin warm. Auf den Straßen ist im Moment noch nicht so viel los. Das wird sich nachher aber auf jeden Fall ändern, denn heute starten viele ins lange Pfingstwochenende. Aber geblitzt wird heute Morgen von Westerholt nach Wilmsfeld in der Auricher Straße im 70er Bereich. Vielen Dank an Daniel fürs Bescheid sagen. Wenn ihr auch noch was gesehen habt, dann meldet das gerne an die Nordseewelle Hotline 04931 97 3000. Und in der Playlist habe ich jetzt für euch Lola Young mit Messi. Guten Morgen, ihr Lieben.

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16: Heute bleibt es trocken, Sonne und Wolken wechseln sich ab am Himmel über dem Nordwesten. Gegen Abend bekommen wir dann nochmal puren Sonnenschein und dazu erreichen wir heute höchstens 23 Grad. Aktuell kommen wir auf 12 Grad in Oldenburg-Donnerschwee und in Bremerhaven. 13 Grad sind es in Horemasil und 14 Grad in Norddeich und auf Baltrum. Der Nordseewelle 3-Tage-Trend. Morgen wird es herrlich, viel Sonne und bis zu 26 Grad. Sonntag ähnlich bei Tagestopptemperaturen um 22 Grad. Und Pfingstmontag Sonnenschein pur bei bis zu 25 Grad. Das nächste Niedrigwasser vor Jüst haben wir um 9:45.
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17: Ich bin Sönke Röhling. Schönen guten Morgen. Die Steuer auf Flugtickets in Deutschland wird gesenkt, das hat der Bundestag beschlossen. Die Bundesregierung will damit deutsche Flughäfen für Airlines wieder attraktiver machen. Zum 1. Juli geht die Luftverkehrssteuer je nach Entfernung pro Ticket um bis zu 11 Euro runter. Kritik kommt von Naturschützern. Thomas Krämer-Kemper vom BUND sagt im ZDF.
18: Sofern es tatsächlich an die Passagiere durchgereicht werden würde, würde es dazu führen, dass tendenziell mehr Flugbewegungen stattfinden. Und mehr Flugbewegung bedeutet in dem Fall eben auch größere ökologische Schäden.
17: Die Branche begrüßt die Senkung dagegen, fordert aber gleichzeitig weitere Entlastungen. Auch heute ist die Tagesordnung im Bundestag lang. Unter anderem wird über die Apothekenreform entschieden. Damit bekommen Apotheker mehr Befugnisse, zum Beispiel bei Impfungen oder der Herausgabe von eigentlich verschreibungspflichtigen Medikamenten. Außerdem berät der Bundestag über den Gesetzentwurf für ein antragsloses Kindergeld. Jetzt an Pfingsten wird es warm und sonnig und da zieht es auch wieder viele ins Freibad. Eine neue Analyse zeigt, im Schnitt zahlen Erwachsene deutschlandweit fast 5,60 Euro für ein Ticket. Mehr von Philipp Nützig.
19: Die Soziallotterie Freiheit Plus hat in diesem Monat die Preise in den 30 größten Städten in Deutschland untersucht. Dabei kam raus, in Augsburg ist der Freibadbesuch am günstigsten. Da zahlt man etwa 3 Euro für den Eintritt. Dahinter folgen Aachen und Duisburg. Besonders teuer ist es in Mönchengladbach mit 8 Euro. Und in Wiesbaden werden in einem Freibad sogar 12 Euro fällig.
17: Am langen Pfingstwochenende drohen reichlich Staus auf deutschen Autobahnen. Vor allem heute Nachmittag rechnet der ADAC mit reichlich Kurzurlaubern auf den Straßen. Betroffen sind die üblichen Fernrouten Richtung Süden genauso wie zur Nord- und Ostsee. Auf den Autobahnen 31 und 28 bei Vilsum hat eine Autofahrerin für viele Notrufe gesorgt. Nach Angaben der Polizei war die 66-Jährige am Mittwoch in Schlangenlinien unterwegs, streifte eine Leitplanke und gefährdete andere Autofahrer. Der bereits beschädigte Wagen wurde schließlich an der Anschlussstelle Vilsum gestoppt. Die Polizei sucht jetzt Zeugen und mögliche Gefährdete. Der VfL Wolfsburg muss weiter um den Verbleib in der Fußball-Bundesliga zittern. Im Relegationshinspiel taten sich die Wolfsburger zu Hause gegen Zweitligist Paderborn schwer und kamen nicht über ein 0:0 hinaus. Das Rückspiel in Paderborn gibt's am Montag. 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
16: Besser ankommen mit dem besten Verkehrsservice um 7:03. Vorsicht bitte auf der A31 Emden Richtung Leer. Zwischen Riepe und Nähermoor liegen Gegenstände auf der Fahrbahn.
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16: Es wird geblitzt auf der B210 in Plaggenburg bei der Tankstelle im 50er-Bereich. Auf der B437 in Bockhorn Richtung Varel. In Emden in der Auricher Straße bei der alten Kaserne 50. In Esens beim Pferdehof Richtung Netto, auch hier gilt Tempo 50. In Jade in der Jader Straße. Zwischen Linzwege und Spole, Höhe Petersfeld 70. In Oldenburg im Meerweg und von Westerholt nach Wilmsfeld in der Auricher Straße im 80er-Bereich. Und wenn ihr noch was gesehen habt, meldet es gerne an die Nordseewelle-Hotline 04931 97 3000. Und die nächste Fähre von Emden nach Borkum fährt um 8 Uhr. Gute Fahrt euch!
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16: Guten Morgen und Happy Friday. Kurz vorm langen Wochenende habe ich für euch in der Nordseewelle Playlist James Young mit Infinity. Und das ist jetzt Samba für euch mit 12 to 12. Ich liebe diesen Song total. Generell bin ich echt ein Fan von Samba. Der macht super Musik. 7:04 haben wir es jetzt. Guten Morgen.

Infinity um 7.11 Uhr hier in der Nordseewelle Morning Show. Guten Morgen, ich bin Lisa und spiele jetzt als nächstes für euch eine neue ikonische Kombi. Madonna und Sabrina Carpenter. Nachdem sie Mitte April schon gemeinsam auf dem Coachella Festival in Kalifornien aufgetreten sind, haben sie jetzt Bring Your Love zusammen rausgebracht. Der Song ist der Vorbote zu Madonnas neuem Album Confession 2 und Sabrina zeigt sich auf Instagram super dankbar, dass sie Teil davon sein darf. Die 40 Jahre Altersunterschied werdet ihr bei dem Song auch überhaupt nicht raushören und ich finde, es kommen beide Persönlichkeiten super gut durch bei diesem Song. Werdet ihr jetzt selbst hören? Hier sind nämlich Madonna und Sabrina Carpenter für euch mit Bring Your Love.

Chris und Jermaine Commons mit Don't You Know um 7.18 Uhr in der Nordseewelle Morning Show. Ich wünsche euch einen wunderschönen guten Morgen an diesem wettertechnisch schon mal angenehmeren Freitag. Es ist zwar noch öfter bewölkt heute, aber wir bekommen immerhin schon 23 Grad und die Aussichten auf das Wochenende sind ja mega mit viel Sonne und noch höheren Temperaturen. Ich freue mich richtig drauf. Und geblitzt wird heute Morgen in Esens in der Neuhallinger Siederstraße beim Pferdehof Richtung Großholum im 50er Bereich. Auf den Straßen müssen wir uns nachher auch auf einiges gefasst machen, denn viele starten heute Nachmittag ins lange Wochenende. Aber im Moment ist noch so gut wie alles frei. Wenn ihr aber was gesehen habt, dann meldet es gern an die Nordseewelle Hotline 04931 97 3000.

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10: Heute bleibt es trocken, Sonne und Wolken wechseln sich ab am Himmel über dem Nordwesten. Gegen Abend bekommen wir dann nochmal puren Sonnenschein und wir erreichen 23 Grad. Aktuell kommen wir auf 13 Grad im Westerholt, in Sillenstede, in Hude und in Bremen-Lehe. 14 Grad sind es auf Langeoog. Der Nordseewelle 3-Tage-Trend. Morgen wird es herrlich. Viel Sonne und bis zu 26 Grad. Sonntag ähnlich bei Tagestopptemperaturen um 22 Grad und Pfingstmontag Sonnenschein pur bei bis zu 25 Grad. Wettertechnisch wird es wirklich ein tolles langes Wochenende. Das nächste Niedrigwasser von Norddeich haben wir um 10:30.
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11: Ich bin Imme Kasten. Schönen guten Morgen. Auf den Autobahnen 31 und 28 bei Filsum hat eine Autofahrerin für viele Notrufe gesorgt. Laut Polizei war die 66-Jährige am Mittwoch in Schlangenlinien unterwegs, streifte eine Leitplanke und gefährdete andere. Der bereits beschädigte Wagen wurde schließlich an der Anschlussstelle Filsum gestoppt. Die Polizei sucht jetzt nach Zeugen und mögliche Gefährdete. Schreckmoment an der Ubo-Emmius-Klinik in Aurich. Um 4:30 in der Früh hat im Keller des Krankenhauses gestern ein Rauchmelder angeschlagen. Sofort rückte die Feuerwehr an und machte das betroffene Gerät ausfindig, fanden vor Ort aber keinerlei Anzeichen für einen Brand. Nach gut einer halben Stunde rückten die Einsatzkräfte dann wieder ab. Mit einer größer angelegten Razzia ist die Polizei in Bremen gegen illegales Glücksspiel vorgegangen. 11 Lokale und 2 Wohnungen wurden dazu durchsucht. Rund 150 Beamte waren dabei im Einsatz. Gefunden wurde unter anderem Kokain, Bargeld und eine Schusswaffe, so die Polizei. Hauptverdächtige sind 2 Männer, die dem Clan-Milieu zugeordnet werden. Auch in der Hannoveraner Innenstadt wird's über das Pfingstwochenende eng auf den Straßen. Morgen und übermorgen steigt am Opernplatz der Christopher Street Day. Morgen Nachmittag ist dazu eine Demo quer durch die City geplant. Auch wegen des guten Wetters wird mit über 12.000 Menschen gerechnet. Autofahrer sollten die Innenstadt am besten meiden. 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
10: Besser ankommen mit dem besten Verkehrsservice um 7.31 Uhr. Im Moment ist es noch ruhig auf den Straßen im Nordwesten, aber nachher wird es mit Sicherheit sehr voll, denn heute Nachmittag starten viele ins lange Wochenende. Eine Sperrung habe ich für euch im Landkreis Wittmund in der Landstraße zwischen Karolinenseel und Bettenwarfen. Da finden nämlich Fahrbahnerneuerungen statt. Eine Umleitung ist für euch ausgeschildert.
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10: Es wird geblitzt auf der B210 in Plaggenburg bei der Tankstelle. Auf der B437 in Bockhorn Richtung Varel. In Emden in der Auricher Straße. In Esens in der Neuhallinger Sieler Straße beim Pferdehof Richtung Großholum. Tempo 50 ist hier erlaubt. Danke auch an Steffen fürs Bescheid sagen. Weitere Blitzer in Jade in der Jader Straße. Zwischen Linzwege und Spole in Höhe Petersfeld. In Oldenburg im Mehrweg und von Westerholt nach Wilmsfeld in der Auricher Straße im 80er-Bereich. Wenn ihr noch was gesehen habt, meldet's gern an die Nordseewelle-Hotline 04931 97 3000. Stausblitzerstörungen nehmen wir telefonisch und per WhatsApp entgegen. Und die nächste Fähre von Langeoog nach Bensersiel fährt um 8:45. Kommt gut über, ihr Lieben.
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10: Ich wünsche euch einen wunderschönen guten Morgen heute am Sherlock Holmes Tag. Die Kunstfigur feiert heute ihren Ehrentag und dementsprechend haben wir ein paar coole Fakten über die Geschichten und auch über die Figur für euch rausgesucht. Hört ihr nach Gail mit ABCDEFU und das ist jetzt Lady Gaga für euch mit The Dead Dance, bekannt aus der Serie Wednesday. 7.33 Uhr haben wir bis jetzt. Guten Morgen zusammen.

7.39 Uhr. Guten Morgen, ich bin Lisa, für euch am Start in der Nordseewelle Morning Show. Heute am Sherlock Holmes Tag. Sherlock Holmes ist der berühmteste fiktive Privatdetektiv der Literaturgeschichte und deshalb gibt es auch einige coole Facts über ihn und die Geschichten. Die bekannte Adresse Baker Street 221B gab es damals gar nicht wirklich. Die Straße wurde erst Jahre später verlängert und dann hat ein Gebäude diese Hausnummer bekommen. Da ist dann so viel Fanpost angekommen, dass jemand eingestellt werden musste, der die bearbeitet. Heute ist das Haus ein Sherlock Holmes Museum. Ich war auch schon da, es lohnt sich wirklich. Irgendwann hatte der Schriftsteller die Nase voll von seiner Figur Sherlock Holmes, also hat er den Detektiv kurzerhand in seinem vorerst letzten Band sterben lassen. Aber die Fans hat das so traurig gemacht und enttäuscht, dass einige sogar schwarze Trauerschleifen getragen haben. Deshalb hat der Schriftsteller Sherlock Holmes wieder auferstehen lassen. Sherlock Holmes ist laut dem Guinness-Buch der Rekorde der am häufigsten dargestellte literarische Charakter in Film und Fernsehen. Über 80 verschiedene Schauspieler durften schon in die Rolle von Holmes schlüpfen. Krass, dagegen sind die 6 James-Bond-Darsteller einfach ein Witz, oder? Guten Morgen und Happy Friday!

Isabel Touch um 7.46 Uhr in der Nordsee-Welle Morning Show. Guten Morgen zusammen an diesem wettertechnisch ja besseren Freitag. Es ist zwar immer noch oft bewölkt heute, aber immerhin scheint die Sonne zwischendurch. Es bleibt trocken und wir bekommen bis zu 23 Grad und die Aussichten auf das lange Wochenende sind ja mega mit ganz viel Sonne und echt Temperaturen schon weit über 20 Grad, kann man sagen. Geblitzt wird heute Morgen in der Halbemonder Straße raus aus Hage Richtung Halbemond an der Bushaltestelle. Dankeschön an Heiko fürs Bescheid sagen. Wenn ihr noch was gesehen habt, dann könnt ihr das auch gerne an die Nordsee-Welle Hotline melden. 04931 97 3000. Nachher wird's bestimmt voller auf den Straßen im Nordwesten, denn viele starten heute ins lange Wochenende. 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
22: Heute bleibt es trocken. Sonne und Wolken wechseln sich ab am Himmel über dem Nordwesten. Aber gegen Abend bekommen wir dann auch nochmal Sonnenschein pur. Dazu erreichen wir heute bis zu 23 Grad. Und im Moment kommen wir auf 14 Grad in Neukamperfehn, in Tettens, in Oldenburg-Erzorn, in Hamburg-Finkenwerder. Und 14 Grad messen wir auch auf Spiekeroog. Der Nordseewelle 3-Tage-Trend. Morgen wird es einfach nur schön. Viel Sonne und bis zu 26 Grad. Sonntag ähnlich bei Tagestopptemperaturen um 22 Grad und Pfingstmontag können wir auch nochmal Sonnenschein pur genießen bei bis zu 25 Grad. Das wird wettertechnisch echt wirklich ein richtig tolles, langes Wochenende. Und das nächste Niedrigwasser vor Baltrum haben wir um 10.39 Uhr.
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23: Ich bin Sönke Röhling. Schönen guten Morgen. Wird der Tankrabatt verlängert? Bei dieser Frage sind sich Union und SPD weiter uneinig. Während Politiker aus CDU und CSU sich zuletzt offen dafür gezeigt hatten, den Tankrabatt auch nach dem 30. Juni gelten zu lassen, kommen aus der SPD nun deutlich kritischere Töne. Heute trifft sich auch wieder die Spritpreis-Taskforce beider Parteien. Deren Mitglied Armand Zorn sagt in der ARD.
0: Ich will ganz deutlich und ehrlich sagen, das war schon verabredet, dass es temporär ist. Und wir werden jetzt bei den weiteren Maßnahmen dafür sorgen, dass es zielgenauer ist. Und deswegen, aus meiner Sicht, brauchen wir nicht eine Verlängerung des Tankrabatts.
23: Familienministerin Prien muss sparen und prüft daher auch Einschnitte beim Elterngeld. Weniger zu zahlen halte sie aber nicht für empfehlenswert, so Prien in der Zeitung Die Welt. Andere Stellschrauben wären die Bezugsdauer oder die Einkommensgrenzen beim Elterngeld. Heute berät der Bundestag das erste Mal über das antragslose Kindergeld. Das Geld soll künftig automatisch mit der Geburt ausgezahlt werden. Colin Mock mit den Einzelheiten.
1: Der Gesetzesentwurf der Bundesregierung sieht erstmal vor, dass das Kindergeld ab dem zweiten Kind automatisch ausgezahlt werden soll. Dann hat die Familienkasse ja auch schon die nötigen Daten, wie zum Beispiel die Kontoverbindung. Später soll das System dann auch auf erstgeborene Kinder ausgeweitet werden. Außerdem will der Bundestag die Apothekenreform verabschieden. Damit dürfen Apotheker zum Beispiel mehr Impfungen verabreichen.
23: Wer auf der Autobahn unterwegs ist, braucht jetzt am langen Pfingstwochenende oft Geduld und starke Nerven. Der ADAC rechnet damit, dass so viel los auf den Straßen sein wird wie selten. Vor allem heute Nachmittag, wenn viele in ihren Kurzurlaub fahren, dürfte es voll werden. Auf den Autobahnen 31 und 28 bei Vilsum hat eine Autofahrerin für viele Notrufe gesorgt. Nach Angaben der Polizei war die 66-Jährige am Mittwoch in Schlangenlinien unterwegs, streifte eine Leitplanke und gefährdete andere Autofahrer. Der bereits beschädigte Wagen wurde schließlich an der Anschlussstelle Vilsum gestoppt. Die Polizei sucht jetzt Zeugen und mögliche Gefährdete. Der VfL Wolfsburg muss weiter um den Verbleib in der Fußball-Bundesliga zittern. Im Relegationshinspiel taten sich die Wolfsburger zu Hause gegen Zweitligist Paderborn schwer und kamen nicht über ein 0:0 hinaus. Das Rückspiel in Paderborn gibt's am Montag. 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
22: Besser ankommen mit dem besten Verkehrsservice um 8:03. B436 zwischen Wehna, Norderstraße und Leerdeichstraße. Das ist voller. 10 Minuten kommen hier oben drauf.
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22: Es wird geblitzt auf der B210 in Plaggenburg bei der Tankstelle 50. Auf der B437 in Bockhorn Richtung Varel. In Emden in der Auricher Straße bei der alten Kaserne. In Esens in der Neuharlinger Sieler Straße beim Pferdehof Richtung Großholum im 50er Bereich. In Hage am Ortsausgang in der Halbe Monder Straße Richtung Halbe Mond bei der Bushaltestelle. In Jade in der Jader Straße. Zwischen Linzwege und Spole Höhe Petersfeld, in Oldenburg im Meerweg und von Westerholt nach Wilmsfeld in der Auricher Straße wird auch noch geblitzt im 80er Bereich. Und wenn ihr noch was gesehen habt, dann könnt ihr es gerne an die Nordseewelle Hotline melden, 04931 97 3000. Und die nächste Fähre von Norddeich nach Jüst fährt 12:15 mit dem Töverland Express. Kommt gut über, ihr Lieben.
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22: Ich wünsche euch einen wunderschönen guten Morgen und ich hoffe, dass ihr heute Nachmittag entspannt in das lange Wochenende startet. Falls ihr gerade unentspannt seid, dann können wir euch gleich vielleicht ein bisschen helfen, denn wir haben Tipps von einem Erholungsexperten tatsächlich, der uns mal sagt, wie wir an diesem langen Wochenende wirklich richtig entspannen können. Das ist Dua Lipa jetzt erstmal für euch mit Houdini. Guten Morgen.
3: Hi.

0: 10 nach 8. Das ist euer Start in den Freitag mit der Nordseewelle Morning Show. Ich bin Lisa und wir starten heute in ein langes Wochenende, denn Montag ist Pfingstmontag. Das Wetter ist ja perfekt, um was Cooles zu unternehmen. Trocken, Sonnenschein und über 20 Grad. Raus aus dem Arbeitsalltag, rein in die Natur, empfiehlt Erholungsexperte Gerd, um an dem langen Wochenende am besten zu entspannen.
1: Stimulation in der Natur. Egal, ob es Wasser ist oder Wald oder Berge, das ist eigentlich egal. Dann in sozialen Beziehungen ist natürlich ganz wichtig, dass ich für mich darauf achte, dass ich mich nur mit Menschen umgebe, wo ich das Gefühl habe, die nehmen mich so, wie ich bin. Und das führt dann dazu, dass ein bestimmtes Hormon freigesetzt wird. Das ist das Oxytocin und das ist der beste Stresskiller.
0: Klingt danach, als wäre ein Spaziergang an der Nordsee mit unserem Lieblingsmenschen perfekt, um am langen Wochenende zu entspannen. Ich hoffe, ihr könnt's genießen. Den Countdown bis zum Start ins Wochenende versüßen wir uns jetzt mit Taylor Swift. Hier ist Opalite.

0: I Wanna Dance With Somebody um 8.17 Uhr in der Nordseewelle Morning Show. Ich wünsche euch einen wunderschönen guten Morgen. Heute sieht's endlich besser aus im Nordwesten am Himmel. Denn, ja, ein bisschen Wolken sind zwar immer wieder am Start heute, aber die Sonne kommt durch und es bleibt trocken und wir erreichen über 20 Grad Tagestop-Temperatur. Ich freue mich da so sehr drüber. Und es wird geblitzt heute Morgen. Nordseewelle-Hörer Fritz hat einen gesehen. Moin.
1: Hallo Leute, ich wollte ihm einen Blitzer melden und zwar in Simonswolde in der Oldersumer Straße hinter der Autobahnbrücke. Da ist 50. Schön aufpassen. Liebe Grüße von Fritz.
0: Danke dir fürs Bescheid sagen und wenn ihr noch was gesehen habt, meldet es gerne an die Nordseewelle-Hotline 04931 97 3000. Das sind jetzt Felix Jähn und Schaus für euch mit Walk With Me.

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21: Heute keine Regentropfen in Sicht, nur Sonne und zwischendurch ein paar Wolken. Gegen Abend bekommen wir nochmal Sonnenschein pur ab und wir erreichen heute höchstens 23 Grad. Aktuell kommen wir auf 14 Grad auf Wangerooge, 15 messen wir in Upplingen, in Fedderwader-Groden und in Mettchendorf und 16 Grad sind es in Euten. Der Nordseewelle 3-Tage-Trend. Morgen wird es herrlich. Viel Sonne und bis zu 26 Grad. Sonntag ähnlich bei Tagestop-Temperaturen um 22 Grad. Und Pfingstmontag Sonnenschein pur bei bis zu 25 Grad. Also echt, das wird ein tolles, langes Wochenende vom Wetter her. Und das nächste Niedrigwasser vor Bensersiel haben wir um 10.39 Uhr.
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11: Ich bin Imme Kasten. Schönen guten Morgen. Schreckmoment an der Ubo-Emmius-Klinik in Aurich. Um 16:30 in der Früh hat im Keller des Krankenhauses gestern ein Rauchmelder angeschlagen. Sofort rückte die Feuerwehr an und machte das betroffene Gerät ausfindig, fanden vor Ort aber keinerlei Anzeichen für einen Brand. Nach gut einer halben Stunde rückten die Einsatzkräfte dann wieder ab. Auf Norderney startet heute das White Sands Festival. Am Strand gibt's Beachvolleyball, Musik und Partys direkt am Meer. Wegen des angekündigten Sommerwetters rechnen die Veranstalter mit zahlreichen Gästen. Etwa 40.000 Besucher werden erwartet. In Lingen ist ein 11-Jähriger bei einem Fahrradunfall schwer verletzt worden. Der Junge hatte laut Polizei gestern Abend eine Straße überquert und dabei wohl eine Autofahrerin übersehen. Es kam zum Zusammenstoß. Der Junge wurde mit einem Rettungswagen in eine Klinik gebracht. Auch in der Hannoveraner Innenstadt wird es über das Pfingstwochenende eng auf den Straßen. Morgen und übermorgen steigt am Opernplatz der Christopher Street Day. Morgen Nachmittag ist dazu eine Demo quer durch die City geplant. Auch wegen des guten Wetters wird mit über 12.000 Menschen gerechnet. Autofahrer sollten die Innenstadt am besten meiden. 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
21: Besser ankommen mit dem besten Verkehrsservice um 8.32 Uhr. Vorsicht bitte auf der A28 leer Richtung Oldenburg zwischen Neuenkruge und Wächleu liegen Gegenstände auf der Fahrbahn.
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21: Es wird geblitzt auf der B210 in Plaggenburg bei der Tankstelle. Auf der B437 in Bockhorn Richtung Varel. In Edewecht in der Osterschöpser Straße im 50er Bereich. Danke an Nicole fürs Bescheid sagen. In Emden in der Auricher Straße. In Esens in der Neuhallinger Sieler Straße im 50er Bereich. In Hager am Ortsausgang in der Halbe-Monder Straße Richtung Halbe-Mond bei der Bushaltestelle. In Jade in der Jaderstraße. Zwischen Linzwege und Spole in Höhe Petersfeld. In Oldenburg im Meerweg. Von Westerholt nach Wilmsfeld in der Auricher Straße im 80er Bereich. Und Nordseewelle-Hörer Fritz hat auch noch einen Blitzer für uns. Moin!
12: Hallo Leute, ich wollte meinen Blitzer melden und zwar in Simonswolde in der Oldersumer Straße hinter der Autobahnbrücke. Da ist 50. Schön aufpassen. Liebe Grüße von Fritz.
21: Danke dir fürs Bescheid sagen und wenn ihr noch was gesehen habt, dann könnt ihr euch auch gern bei uns melden. Ruft durch oder schickt eine WhatsApp-Nachricht an die Nordseewelle-Hotline 04931 97 3000. Und die nächste Fähre von Baltrum nach Nesmasil fährt um 16:45. Gute Fahrt!
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21: Guten Morgen zusammen. Ihr habt es gerade bei uns im Verkehrsservice gehört. Im Moment ist auf den Straßen im Nordwesten noch nicht so viel los, aber das wird sich heute im Tagesverlauf definitiv noch ändern. Heute wieder einer der staureichsten Tage des Jahres, weil heute Nachmittag alle ins lange Wochenende starten. Was wir dabei beachten können, das hört ihr nach Sia mit Unstoppable und Ray Dalton mit Blood Runnin'.

0: Das lange Pfingstwochenende steht an und damit auch wieder eines der staureichsten Wochenenden des Jahres. Ihr hört die Nordseewelle Morning Show mit Lisa und heute startet die große Reisewelle. Der ADAC schätzt, dass es heute um 11 Uhr so richtig losgeht und erst ab 19 Uhr wieder ruhiger wird. ADAC-Sprecherin Melanie.
1: Die Strecken an die Nord- und Ostsee werden stark belastet sein. Auch am Samstagvormittag bleibt es bis in den Nachmittag hinein auf vielen Fernstraßen voll. Etwas entspannter wird es am Pfingstsonntag. Am Montagnachmittag rechnen wir dann wieder mit vielen Rückreisenden.
0: Oh je, aber mit diesen Tipps kommen wir möglichst stressfrei ans Ziel.
1: Wer flexibel ist, sollte die Hauptreisezeiten meiden und möglichst früh am Morgen oder später am Abend starten. Wichtig ist außerdem, vor der Fahrt aktuelle Verkehrsmeldungen zu prüfen und genügend Pausen einzuplanen. Gerade bei langen Staus sind Getränke, kleine Snacks und Geduld wichtig.
0: Und nicht jede Ausweichroute spart wirklich Zeit. Da können wir nämlich genauso hängen bleiben wie auf der Hauptstrecke.

Glasperlenspiel habt ihr gehört mit Geiles Leben für euren Start in den Freitag mit der Nordsee Welle Morning Show. Es ist jetzt 8.48 Uhr. Guten Morgen zusammen. Die Sonne zeigt sich so ein bisschen, aber viele Wolken sind auch am Start. Es bleibt heute aber auf jeden Fall trocken bei uns im Nordwesten und wir erreichen 23 Grad. Und die Aussichten aufs Wochenende sind ja einfach nur perfekt mit so viel Sonne und auch weit über 20 Grad teilweise. Echt wunderbar. Und geblitzt wird heute Morgen in Edewecht in der Osterschäpser Straße im 50er Bereich. Dankeschön an Nicole fürs Bescheid sagen. Und wenn ihr noch was gesehen habt, meldet es auch gerne an die Nordsee Welle Hotline 04931 97 3000. Das sind Elton John und Britney Spears für euch mit Hold Me Closer.

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20: Wir bekommen heute Sonnenschein mit ein paar Wolken, aber es bleibt auf jeden Fall trocken. Sonnenschein pur bekommen wir dann heute Abend und wir erreichen heute höchstens 23 Grad. Aktuell messen wir 15 Grad in Schillig und auf Borkum, 16 Grad in Hesel und in Oldenburg-Ebersten und 17 Grad in Bremen-Hemelingen. Der Nordseewelle 3-Tage-Trend. Morgen wird es einfach nur herrlich. Ganz, ganz viel Sonne und bis zu 26 Grad. Sonntag ähnlich bei Tagestopptemperaturen um 22 Grad und Pfingstmontag wirklich Sonnenschein pur bei bis zu 25 Grad. Das perfekte Feiertagswetter. Und das nächste Niedrigwasser vor Dornumersiel haben wir um 20 vor 11.
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21: Ich bin Sönke Röhling. Schönen guten Morgen.
0: Die Diskussion um eine Verlängerung des Tankrabatts geht weiter. Zuletzt gab es vor allem aus der Union Stimmen, die Steuersenkung auch nach dem 30. Juni weiter greifen zu lassen. In der SPD ist man da zurückhaltender. Fraktionsvize Armand Zorn hat sich jetzt im Ersten gegen eine Verlängerung des Tankrabatts ausgesprochen. Er bringt stattdessen erneut einen Spritpreisdeckel ins Spiel. Den lehnt die Union bisher aber ab. Dazu sagte Zorn.
21: Naja, soweit ich weiß, sind wir eine Koalition und das ist eine Koalition aus CDU, CSU und SPD. Und deswegen bin ich da guter Dinge, dass wir mit dem Koalitionspartner genau darum ringen werden, um den richtigen Weg. Und deswegen dieser Vorschlag liegt nach wie vor auf dem Tisch.
0: Heute berät der Bundestag das erste Mal über das antraglose Kindergeld. Das Geld soll künftig automatisch mit der Geburt ausgezahlt werden. Außerdem will der Bundestag die Apothekenreform verabschieden. Damit dürfen Apotheker zum Beispiel mehr Impfungen verabreichen. Familienministerin Prien muss in ihrem Bereich 500 Millionen Euro einsparen und prüft daher auch Einschnitte beim Elterngeld. Im Weltinterview spricht Prien da von verschiedenen Stellschrauben, Jana Klonikowski.
22: Ja, da nennt sie etwa die Höhe des Elterngelds, die Bezugsdauer oder die Einkommensgrenzen. Bei der Höhe will Prien aber eigentlich nicht runter, an die Einkommensgrenzen auch nicht ran und bei der Bezugsdauer nicht unter 12 Monate. Bisher sind es maximal 14. Wo genau sie also sparen will, das will Prien jetzt in der Koalition diskutieren. Sie sagt aber auch, weil insgesamt weniger Kinder geboren werden, muss künftig insgesamt weniger Elterngeld gezahlt werden.
0: Auf den Autobahnen in Deutschland dürfte es heute so voll wie selten werden. Der ADAC rechnet zum langen Pfingstwochenende mit, Zitat, einer der höchsten Verkehrsbelastungen des Jahres. Und zwar vor allem heute, wenn viele in ihren Kurzurlaub starten. Auf Norderney startet heute das White Sands Festival. Am Strand gibt's Beachvolleyball, Musik und Partys direkt am Meer. Wegen des angekündigten Sommerwetters rechnen die Veranstalter mit zahlreichen Gästen. Etwa 40.000 Besucher werden erwartet. Dementsprechend dürfte es auch auf den Fähren voll werden. Die Reederei setzt über das Wochenende zusätzliche Verbindungen zur Insel ein. 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
20: Besser ankommen mit dem besten Verkehrsservice um 9:01. A1 Hamburg Richtung Osnabrück. Zwischen Uphusen-Bremen-Mahndorf und Asten 2 Kilometer Stau, 5 Minuten plus aktuell.
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20: Es wird geblitzt auf der B210 in Plaggenburg bei der Tankstelle. Auf der B437 in Bockhorn Richtung Varel. In Edewecht in der Osterschöpser Straße im 50er Bereich. In Emden in der Auricher Straße. In Esens in der Neuherlinger Sieler Straße beim Pferdehof Richtung Großholum. Hier gilt Tempo 50. Weitere Blitzer in Hage am Ortsausgang in der Halbemonder Straße Richtung Halbemond bei der Bushaltestelle. In Jade in der Jaderstraße. Zwischen Linzwege und Spole, Höhe Petersfeld. In Oldenburg im Mehrweg, 30. In Simonswolde in der Oldersumer Straße bei der Autobahnbrücke, hier gilt Tempo 50. Und von Westerholt nach Wilmsfeld wird auch noch geblitzt in der Auricher Straße. Hier solltet ihr nicht schneller als 80 fahren. Stausblitzerstörungen könnt ihr gerne melden. Ruft an oder schickt eine Sprach- oder Textnachricht direkt zu mir ins Studio per WhatsApp. Geht alles an die 04931 97 3000. Das ist unsere Nordseewelle Hotline. Und die nächste Fähre von Neuherlinger See nach Spiekeroog fährt um 5:30. Ich wünsche euch eine gute Fahrt, ihr Lieben.
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20: Guten Morgen zusammen. Startet entspannt in diesen Freitag vor einem langen Wochenende mit uns. Und darauf haben die Jeferaner und auch alle Sammler richtig lange gewartet. Und zwar auf die Fräulein Maria von Jefer als Playmobil-Figur. Und die gibt's ab heute tatsächlich, sowohl online als auch vor Ort. Und mehr darüber hört ihr nach 2 Songs. Guten Morgen.

Playmobil-Figuren sind meistens nur was für Kinder, aber die ist auch was für Erwachsene. Fräulein Maria von Jever, die letzte Regentin des Jeverlandes, gibt es ab heute als Playmobil-Figur. Und die wollen wirklich alle haben, Jeveraner, Touristen und Sammler. Nachdem die Stadt Jever die Figur im letzten Jahr angekündigt hat, war die Nachfrage so hoch, dass ein Newsletter eingerichtet wurde. Und jetzt haben alle, die sich registriert haben, die Info bekommen, dass die Playmobil-Maria erhältlich ist. 25.000 Stück gibt es und Experten sind sich sicher, dass die schnell weg sein werden, denn Fräulein Maria von Jever ist ein gefragtes Sammlerstück. Also, wenn ihr eine haben möchtet, beeilt euch. Es gibt sie unter anderem bei der Touristinfo in Jever und auch online. Es ist jetzt 10 nach 9. Ich bin Lisa. Moin. Hier bei Nordseewelle geht's jetzt weiter mit Mike Singer. Cuts me in two. Startet entspannt rein in euren Freitag.

Waiting for Tonight um 9.18 Uhr jetzt genau in der Nordseewelle Morning Show. Guten Morgen zusammen. Es ist zwar bewölkt draußen, aber es bleibt heute trocken und die Sonne kommt definitiv raus. Dazu wird schön warm. Bis zu 23 Grad sind heute drin. Endlich. Es wird langsam hoffentlich Sommer. Die Aussichten aufs Wochenende sind ja auch echt gut. Geblitzt wird heute Morgen in Simonswolde in der Oldersummer Straße bei der Autobahnbrücke im 50er Bereich. Und wenn ihr noch was gesehen habt, dann meldet das sehr gerne an die Nordseewelle Hotline 04931 97 3000.

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16: Heute zum Glück kein Regen mehr, dafür ein paar Wolken, aber die tun nichts und die Sonne kommt auf jeden Fall auch mal durch. Wir erreichen heute höchstens 23 Grad und im Moment messen wir 16 Grad auf Jüst, 17 Grad in Dangast und in Hamburg in der Hafen City und 18 in Münkebo und in Augustfehn. Der Nordseewelle 3-Tage-Trend, morgen wirklich richtig schön, viel Sonne um bis zu 26 Grad. Sonntag ähnlich bei Tagestop-Temperaturen um 22 Grad. Und der Pfingstmontag wird wettertechnisch echt perfekt für einen Feiertag. Sonnenschein pur um bis zu 25 Grad. Das nächste Niedrigwasser vor Spiekeroog haben wir um 10.52 Uhr.
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17: Ich bin Imme Kasten. Schönen guten Tag. Auf den Autobahnen 31 und 28 bei Filsum hat eine Autofahrerin für viele Notrufe gesorgt. Laut Polizei war die 66-Jährige am Mittwoch in Schlangenlinien unterwegs, streifte eine Leitplanke und gefährdete andere. Der bereits beschädigte Wagen wurde schließlich an der Anschlussstelle Filsum gestoppt. Die Polizei sucht jetzt nach Zeugen und mögliche Gefährdete. Auf Norderney startet heute das White Sands Festival. Am Strand gibt's Beachvolleyball, Musik und Partys direkt am Meer. Wegen des angekündigten Sommerwetters rechnen die Veranstalter mit zahlreichen Gästen. Etwa 40.000 Besucher werden erwartet. In Lingen ist ein 11-Jähriger bei einem Fahrradunfall schwer verletzt worden. Der Junge hatte laut Polizei gestern Abend eine Straße überquert und dabei wohl eine Autofahrerin übersehen. Es kam zum Zusammenstoß. Der Junge wurde mit einem Rettungswagen in eine Klinik gebracht. Mit einer größer angelegten Razzia ist die Polizei in Bremen gegen illegales Glücksspiel vorgegangen. 11 Lokale und 2 Wohnungen wurden dazu durchsucht. Rund 150 Beamte waren dabei im Einsatz. Gefunden wurde unter anderem Kokain, Bargeld und eine Schusswaffe, so die Polizei. Hauptverdächtige sind 2 Männer, die dem Clan-Milieu zugeordnet werden. 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
16: Besser ankommen mit dem besten Verkehrsservice um 9.32 Uhr. B210 zwischen Emden-Mitte und Loppersum ist es voller 7 Minuten plus. Ansonsten ist es auf unseren Straßen noch ziemlich frei. Das wird sich aber nachher noch ändern, denn heute starten viele nachmittags ins lange Wochenende und dann wird es richtig voll auf unseren Straßen.
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16: Es wird geblitzt. Auf der B210 in Plaggenburg bei der Tankstelle. Auf der B437 in Bockhorn Richtung Varel. In Edewecht in der Osterschöpser Straße 50. In Emden in der Auricher Straße. In Esens in der Neuhallinger Sieler Straße beim Pferdehof Richtung Großholum. Hier gilt Tempo 50. Weitere Blitzer in Hage am Ortsausgang in der Halbe Monder Straße Richtung Halbe Mond bei der Bushaltestelle. In Jade in der Jaderstraße. Zwischen Linzwege und Spole, Höhe Petersfeld. In Oldenburg im Meerweg. In Simonswolde in der Olsersumer Straße bei der Autobahnbrücke 50. Und von Westerholt nach Wilmsfeld in der Auricher Straße. Hier solltet ihr nicht schneller als 80 fahren. Und wenn ihr noch was gesehen habt, dann meldet es doch gerne an die Nordseewelle Hotline 04931 97 3000. Und die nächste Fähre von Wangerooge nach Halesiel fährt um 13 Uhr. Gute Überfahrt.
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16: Und an dieser Stelle auch mal schöne Grüße an alle Menschen, die am Wochenende arbeiten müssen. Viele haben ein langes Wochenende, aber es gibt auch Berufsgruppen, die arbeiten müssen, im Rettungsdienst zum Beispiel. Vielen Dank, dass ihr im Einsatz seid und deshalb auch ein Riesendank an euch. Und ansonsten geht's hier jetzt weiter mit Alma, Chasing High, und das ist Alex Warren mit Ordinary. Guten Morgen zusammen, 9.33 Uhr haben bis jetzt. Startet entspannt in euren Freitag mit uns.
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0: Fußball-WM sind jetzt erstmal die Nordsee-Dartmasters dran. In der Sporthalle der KGS Hage findet ab morgen eines der größten Darts-Amateurturniere in ganz Deutschland statt. Präsentiert von uns, von Nordseewelle. Ihr hört die Morning Show mit Lisa und ich spreche mit Organisator Wilm. Wir können über das lange Pfingstwochenende auch ein paar bekannte Dartspieler bei den Nordsee-Dartmasters sehen.
1: Dank unseres Ausstatters, möchte ich ihn mal nennen, Bulls Darts aus Deutschland, könnte es sein, dass der ein oder andere bekannte Spieler noch kommt, aber wen man auf jeden Fall hier aus Ostfriesland kennt, Dennis Akta wird dabei sein, einer der großen ostfriesischen Spieler. Ein bekannter niederländischer Spieler wird dabei sein. Gert-Jan Schocker heißt er. Aber mehr möchten wir auch noch nicht verraten, ob da vielleicht doch noch der eine oder andere Großbekannte kommt.
0: Oh, da können wir uns bestimmt auf eine Überraschung gefasst machen. Los geht's morgen mit dem Fun-Turnier für alle Hobbyspieler. Am Sonntag heißt es Double Trouble und Zweierteams treten gegeneinander an. Und Pfingstmontag ist dann das große Einzelturnier, bei dem ihr auch ein schönes Preisgeld abstauben könnt. Um die 1000 Euro nämlich. Ich wünsche Spielern und Zuschauern ganz viel Spaß. Hier geht's jetzt weiter mit Nico Santos, All-Time-High. Guten Morgen.

Tiffany und Graham Candy, Waiting for the Summer um 9.46 Uhr in der Nordseewelle Morning Show. Guten Morgen zusammen. Heute wird es zwar bewölkt, aber es bleibt trocken und die Sonne kommt durchaus raus bei bis zu 23 Grad. Und die Aussichten aufs lange Wochenende sind richtig, richtig schön. Viel Sonne und auch weit über 20 Grad teilweise. Geblitzt wird heute Morgen unter anderem in Hage am Ortsausgang in der Halbemunder Straße Richtung Halbemond bei der Bushaltestelle. Wenn ihr noch was gesehen habt, meldet es gern an die Nordseewelle Hotline 04931 97 3000. Ich bin Lisa und für heute raus. Wir hören uns morgen früh wieder ab 6 hier bei Nordseewelle. Macht's gut, ihr Lieben. Happy Friday und schönes Wochenende schon mal.

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15: Heute ist es wechselhaft. Sonne und Wolken im Wechsel bei maximal 23 Grad. Der Nordseewelle 3-Tage-Trend. Morgen bekommen wir Sonne am Vormittag. Ab dem Nachmittag sind vereinzelte Wolken dabei bei maximal 26 Grad. Am Sonntag sieht es fast ähnlich aus. Ganz viel Sonnenschein und am Vormittag sind ein paar Wolken dabei bei maximal 22 Grad. Und am Montag nur Sonnenschein bei maximal 25 Grad. Das nächste Hochwasser vor Norddeich ist um 16.23 Uhr.
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16: Ich bin Sönke Röhling. Schönen guten Tag. Wird der Tankrabatt verlängert? Bei dieser Frage sind sich Union und SPD weiter uneinig. Während Politiker aus CDU und CSU sich zuletzt offen dafür gezeigt hatten, den Tankrabatt auch nach dem 30. Juni gelten zu lassen, kommen aus der SPD nun deutlich kritischere Töne. Heute trifft sich auch wieder die Spritpreis-Taskforce beider Parteien. deren Mitglied Armand Zorn sagt in der ARD.
17: Ich will ganz deutlich und ehrlich sagen, das war schon verabredet, dass es temporär ist. Und wir werden jetzt bei den weiteren Maßnahmen dafür sorgen, dass es zielgenauer ist. Und deswegen, aus meiner Sicht, brauchen wir nicht eine Verlängerung des Tankrabatts.
16: Opfer häuslicher Gewalt sollen sich schneller scheiden lassen können. Das plant Justizministerin Hubig. Bisher gilt vor einer Scheidung das Trennungsjahr. Wer Gewalt durch den Partner erfahre, müsse sich aber auch ohne diese Wartezeit scheiden lassen können, sagt Hubig den Funke-Zeitungen. Bauturbo sieht anders aus. In Deutschland sind im vergangenen Jahr nur gut 200.000 neue Wohnungen gebaut worden. Das waren so wenig wie seit über 10 Jahren nicht mehr. Einzelheiten von Tom Husse.
18: Es geht bereits seit einiger Zeit nicht so richtig voran beim Wohnungsbauen. Zum Vergleich, 2023 gab es noch fast 300.000 neue Wohnungen, so das Statistische Bundesamt. Das liegt vor allem daran, dass Bauen immer teurer wird. Außerdem dauert es mittlerweile länger, bis eine Baugenehmigung erteilt wird. Die ehemalige Ampelregierung wollte eigentlich mal für 400.000 neue Wohnungen pro Jahr sorgen. Davon ist Deutschland gerade weit entfernt. Mit neuen Gesetzen will die aktuelle Bundesregierung für eine Trendumkehr sorgen.
16: Am langen Pfingstwochenende drohen reichlich Staus auf deutschen Autobahnen. Vor allem heute Nachmittag rechnet der ADAC mit vielen Kurzurlaubern auf den Straßen. Betroffen sind die üblichen Fernrouten, genauso wie die Autobahn Richtung Nord- und Ostsee. Schreckmoment an der Uboemios-Klinik in Aurich. Um 4:30 in der Früh hat im Keller des Krankenhauses gestern ein Rauchmelder angeschlagen. Sofort rückte die Feuerwehr an und machte das betroffene Gerät ausfindig. Sie fanden aber vor Ort keinerlei Anzeichen für einen Brand. Nach einer guten halben Stunde rückten die Einsatzkräfte wieder ab. 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
15: Besser ankommen mit dem besten Verkehrsservice. Die A31 Emden-Leer zwischen Riepe und Nermoor. In beiden Richtungen hier sind Rehe auf der Fahrbahn. Dann die A28 Wilhelmshaven Richtung Oldenburg. Zwischen Oldenburg um Stede und Oldenburg Hafen. Dichter Verkehr ungefähr 5 Minuten mehr. Und dann nochmal 5 Minuten mehr auf der B210 Auricher Straße zwischen Loppersum und Georgsheil.
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15: Sie blitzen auf der B210 in Plaggenburg bei der Tankstelle, auf der B437 in Bockhorn in Richtung Varel, in Edewecht in der Osterschebser Straße, in Emden in der Auricher Straße an der alten Kaserne, in Esens in der Neuharlinger Sieler Straße beim Pferdehof Richtung Großholum, in Hage am Ortsausgang in der Halbemonder Straße Richtung Halbemond bei der Bushaltestelle, in Jade in der Jader Straße zwischen Linzwege und Spole in Höhe Petersfeld, in Oldenburg im Meerweg, in Simonswolde in der Oldersummer Straße bei der Autobahnbrücke und von Westerholt nach Wilmsfeld in der Auricher Straße. Habt ihr noch weitere Staus, Blitzer oder Störungen gesehen, dann könnt ihr sie uns gerne melden, telefonisch oder per WhatsApp an die Nordseewelle Hotline 04931 973000. Die nächste Fähre von Bensersee nach Langeoog fährt um 11:30.
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17: Bei uns im Nordwesten ist es heute eher wechselhaft. Sonne und Wolken den ganzen Tag über bei maximal 23 Grad. Der Nordseewelle 3-Tage-Trend. Morgen bekommen wir Sonne am Vormittag. Ab dem Nachmittag sind dann aber auch ein paar Wolken dabei bei maximal 26 Grad. Am Sonntag sieht es ähnlich aus. Ganz viel Sonnenschein, nur am Vormittag sind vereinzelte Wolken dabei bei maximal 22 Grad. Am Montag zum Feiertag dann nur Sonne bei maximal 25 Grad. Das nächste Hochwasser vor Borkum ist um 16.05 Uhr.
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17: Besser ankommen mit dem besten Verkehrsservice. Ich habe eine Information für Remels, für die Raiffeisenstraße zwischen der Kirchstraße und dem Kiefernweg. Wird in beiden Richtungen die Fahrbahn erneuert ab heute 14 Uhr bis Sonntag 17 Uhr. Eine Umleitung ist dann für euch eingerichtet.
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17: Sie blitzen auf der B210 in Plaggenburg bei der Tankstelle, auf der B437 in Bockhorn in Richtung Varel, in Edewecht in der Osterschebser Straße, in Emden in der Auricher Straße an der alten Kaserne, in Esens in der Neuharlinger Sieler Straße beim Pferdehof Richtung Großholum, in Hage am Ortsausgang in der Halbemonder Straße Richtung Halbe Mond bei der Bushaltestelle, in Jade in der Jader Straße zwischen Linzwege und Spole in Höhe Petersfeld, in Oldenburg im Mehrweg, in Simonswolde in der Oldersummer Straße bei der Autobahnbrücke und von Westerholt nach Wilmsfeld in der Auricher Straße. Habt ihr noch weitere Staus, Blitzer oder Störungen gesehen, dann könnt ihr sie uns gerne melden, telefonisch oder per WhatsApp an die Nordseewelle Hotline 04931 97 3000. Die nächste Fähre von Emden nach Borkum fährt um 14 Uhr.
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Heute Morgen liegt sofort dieses leichte Gefühl in der Luft, als würde die Woche langsam ihren Griff lockern. Keine Hektik mehr, eher dieses Entspannte, das kriegen wir jetzt auch noch hin. Und genau dazu läuft jetzt Control of Me bei Nordsee Welle von Topic und Stackholm. Schönen Freitag, Nordwesten.

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15: Heute ist es wechselhaft. Sonne und Wolken im Wechsel bei maximal 23 Grad. Der Nordseewelle 3-Tage-Trend. Morgen bekommen wir Sonne am Vormittag. Ab dem Nachmittag sind vereinzelte Wolken dabei bei maximal 26 Grad. Am Sonntag sieht es fast ähnlich aus. Ganz viel Sonnenschein. Und am Vormittag sind ein paar Wolken dabei bei maximal 22 Grad. Und am Montag nur Sonnenschein bei maximal 25 Grad. Das nächste Hochwasser vor Jüst ist um 16.27 Uhr.
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16: Ich bin Sönke Röhling. Schönen guten Tag. Das Kindergeld soll künftig automatisch ausgezahlt werden, ohne dass ein Antrag dafür gestellt werden muss. Der Bundestag hat heute erstmals über einen entsprechenden Gesetzentwurf beraten. Schon ab dem kommenden Jahr soll das Ganze greifen. Erstmal für Eltern, die schon ein Kind haben. Finanzminister Klingbeil rechnet damit, dass etwa 300.000 Erstanträge pro Jahr entfallen. Und weiter.
17: Wir lösen auch ein Versprechen ein für die Familien in unserem Land. Ihr werdet künftig mehr Zeit für das Baby haben und euch weniger mit der Bürokratie auseinandersetzen müssen.
16: Der Bauturbo zündet nicht. Im vergangenen Jahr sind in Deutschland nur gut 200.000 neue Wohnungen gebaut worden. Das waren so wenige wie seit über 10 Jahren nicht, so das Statistische Bundesamt. Gründe gibt es einige. Bauen wird immer teurer und Genehmigungen dauern länger. Die Diskussion um eine Verlängerung des Tankrabatts geht weiter. Zuletzt gab es vor allem aus der Union Stimmen, die Steuersenkung auch nach dem 30. Juni weiter greifen zu lassen. In der SPD ist man da zurückhaltender. Fraktionsvize Armand Zorn hat sich jetzt im Ersten gegen eine Verlängerung des Tankrabatts ausgesprochen. Er bringt stattdessen erneut einen Spritpreisdeckel ins Spiel. Den lehnt die Union bisher aber ab. Dazu sagte Zorn.
18: Naja, soweit ich weiß, sind wir da eine Koalition und das ist eine Koalition aus CDU, CSU und SPD. Und deswegen bin ich da guter Dinge, dass wir mit dem Koalitionspartner genau darum ringen werden, um den richtigen Weg. Und deswegen dieser Vorschlag liegt nach wie vor auf dem Tisch.
16: US-Präsident Trump will weitere 5.000 Soldaten nach Polen schicken. Er begründet das mit seinem guten Verhältnis zum polnischen Präsidenten Nawrocki. Erst vor kurzem hatte Trump gesagt, dass er über 5.000 Soldaten aus Deutschland abziehen will. Ob diese Truppen jetzt nach Polen gehen, ist aber unklar. Auf den Autobahnen 31 und 28 bei Vilsum hat eine Autofahrerin für viele Notrufe gesorgt. Nach Angaben der Polizei war die 66-Jährige am Mittwoch in Schlangenlinien unterwegs, streifte eine Leitplanke und gefährdete andere Autofahrer. Der bereits beschädigte Wagen wurde schließlich an der Anschlussstelle Vilsum gestoppt. Die Polizei sucht jetzt Zeugen und mögliche Gefährdete. 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
15: Besser ankommen mit dem besten Verkehrsservice. Die A28 Oldenburg Richtung Leer zwischen Westerstede-West und Apen-Remels. Hier liegen Gegenstände auf der Fahrbahn. Dann die A29 Alhorner Heide Richtung Wilhelmshaven zwischen dem Kreuz Oldenburg-Ost und Oldenburg-Umstede. 2 Kilometer Stau, 6 Minuten plus. Dann die B72 Ortsumgehung Norden zwischen Norden-Süd und Marienhafe. Dichter Verkehr, 5 Minuten mehr. Und dann noch die B210 Esenzer Straße zwischen Ogenbagen und Aurich. Dichter Verkehr, 5 Minuten plus.
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15: Sie blitzen auf der B210 in Plaggenburg bei der Tankstelle, auf der B437 in Bockhorn in Richtung Varel, in Edewecht in der Osterschebser Straße, in Emden in der Auricher Straße an der alten Kaserne, in Esens in der Neuharlinger Sieler Straße beim Pferdehof Richtung Großholum, in Hage am Ortsausgang in der Halbe Monder Straße Richtung Halbe Mond bei der Bushaltestelle, in Jade in der Jader Straße zwischen Linzwege und Spole in Höhe Petersfeld, in Oldenburg im Meerweg, in Simonswolde in der Oldersummer Straße bei der Autobahnbrücke und von Westerholt nach Wilmsfeld in der Auricher Straße. Habt ihr noch weitere Staus, Blitzer oder Störungen gesehen, dann könnt ihr sie uns gerne melden, telefonisch oder per WhatsApp an die Nordseewelle Hotline 04931 97 3000. Die nächste Fähre von Halesee nach Wangerooge fährt um 14.30 Uhr.
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kurz in Budapest gewesen mit dem Hit von George Ezra und jetzt wieder im wunderschönen Nordwesten. Und das steht am langen Wochenende an. Von Samstag bis Montag ist das Heerlagertreffen am Dorfteich Timmel. Ritter, Wikinger und Landsknechte schlagen hier ihre Lager auf und lassen das Mittelalter wieder aufleben. Ebenfalls übers ganze Wochenende das Mühlenfest in Varel mit Essen, Musik, Oldtimerfahrten und einer Fahrradtour. Und dafür fange ich jetzt schon an mit dem Daumendrücken. Am Samstag gehen die Nordsee Dart Masters los, inklusive Hörerin Conny und Kollege Dennis, die im Double Trouble das Radio Nordseewelle Team vertreten werden. Ganz viel Erfolg allen Teilnehmern und für noch mehr Weekend-Tipps klickt euch im Eventkalender auf radionordseewelle.de.

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14: Bei uns im Nordwesten ist es heute eher wechselhaft. Sonne und Wolken den ganzen Tag über bei maximal 23 Grad. Der Nordseewelle 3-Tage-Trend. Morgen bekommen wir Sonne am Vormittag. Ab dem Nachmittag sind dann aber auch ein paar Wolken dabei bei maximal 26 Grad. Am Sonntag sieht es ähnlich aus. Ganz viel Sonnenschein, nur am Vormittag sind vereinzelte Wolken dabei bei maximal 22 Grad. Am Montag zum Feiertag dann nur Sonne bei maximal 25 Grad. Das nächste Hochwasser vor Dornumersiel ist um 16.49 Uhr.
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15: Besser ankommen mit dem besten Verkehrsservice. Die A29 Alhoner Heide Richtung Wilhelmshaven zwischen dem Kreuz Oldenburg-Ost und Oldenburg-Hafen. 1 Kilometer Stau, ungefähr 6 Minuten braucht ihr hier mehr. Und dann die B438 Irhofe Richtung Strückling zwischen Irhofe B70 und Strückling dichter Verkehr, 5 Minuten mehr.
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15: Sie blitzen auf der B210 in Plagenburg bei der Tankstelle, auf der B437 in Borkhorn in Richtung Varel, zwischen Blauhand und Varel auf der Wilhelmshavener Straße, in Edewecht in der Osterschebser Straße, in Emden in der Auricher Straße an der Alten Kaserne, in Esens in der Neuhallinger Sieler Straße beim Pferdehof Richtung Großholum, in Hage am Ortsausgang in der Halbemonder Straße Richtung Halbemond bei der Bushaltestelle, in Jade in der Jader Straße zwischen Linzwege und Spole in Höhe Petersfeld, in Oldenburg im Mehrweg, in Simonswolde in der Oldersummer Straße bei der Autobahnbrücke und von Westerholt nach Wilmsfeld in der Auricher Straße. Habt ihr noch weitere Staubblitzer oder Störungen gesehen? Dann könnt ihr sie uns gerne melden, telefonisch oder per WhatsApp an die Nordseewelle Hotline 04931 97 3000. Die nächste Fähre von Jüst nach Norddeich mit dem Döverland Express fährt um 13 Uhr.
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Der Nordwesten wirkt heute ein bisschen entspannter als an normalen Freitagen. Vielleicht, weil viele schon wissen, nach diesem Tag wartet mehr als nur ein normales Wochenende. Am Montag ist Feiertag und für alle Schüler, am Dienstag habt ihr auch noch frei. Wie nice ist das, bitteschön? Und genau dafür gibt's jetzt You Not Us hier bei Nordzer Welle mit Ken Jens.

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20: Heute ist es wechselhaft. Sonne und Wolken im Wechsel bei maximal 23 Grad. Der Nordseewelle 3-Tage-Trend. Morgen bekommen wir Sonne am Vormittag. Ab dem Nachmittag sind vereinzelte Wolken dabei bei maximal 26 Grad. Am Sonntag sieht es fast ähnlich aus. Ganz viel Sonnenschein. Und am Vormittag sind ein paar Wolken dabei bei maximal 22 Grad. Und am Montag nur Sonnenschein bei maximal 25 Grad. Das nächste Hochwasser vor Schillig ist um 17.29 Uhr.
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21: Ich bin Sönke Röhling. Schönen guten Tag. Weniger Papierkram, mehr Zeit fürs Baby. Mit dem antragslosen Kindergeld sollen Eltern entlastet werden. Über einen Gesetzentwurf von Finanzminister Klingbeil hat der Bundestag heute erstmals beraten. In Zukunft sollen Eltern automatisch Kindergeld bekommen, ohne vorher einen Antrag stellen zu müssen, Klingbeil sagte.
22: Wir erwarten, dass rund 300.000 Erstanträge pro Jahr entfallen. Das vermeidet lästige Abstimmungsschleifen bei unvollständigen Anträgen und das spart jede Menge Zeit, Geld und auch Nerven auf allen Seiten. Das antragslose Kindergeld, liebe Kolleginnen und Kollegen, ist ein weiterer Schritt in Richtung moderner Staat.
21: In Deutschland sind im vergangenen Jahr nur gut 200.000 Wohnungen neu gebaut worden. So wenige wie seit über 10 Jahren nicht mehr. Bauen wird immer teurer. Außerdem dauert es mittlerweile länger, bis eine Baugenehmigung erteilt wird. Die ehemalige Ampelregierung wollte eigentlich mal für 400.000 neue Wohnungen pro Jahr sorgen. Davon ist Deutschland mittlerweile weit entfernt. Mit neuen Gesetzen will die aktuelle Regierung nun für eine Trendumkehr sorgen. Wer auf der Autobahn unterwegs ist, braucht jetzt am langen Pfingstwochenende oft Geduld und starke Nerven. Der ADAC rechnet damit, dass so viel los auf den Straßen sein wird wie selten. Vor allem heute Nachmittag, wenn viele in ihren Kurzurlaub fahren, dürfte es voll werden. Die legendäre Ente kommt zurück, und zwar als Elektroauto. Laut Hersteller Citroën soll die neue E-Ente weniger als 15.000 Euro kosten und ähnlich aussehen wie das Original. Im Oktober soll sie öffentlich vorgestellt werden. Auf Norderney startet heute das White Sands Festival. Am Strand gibt's Beachvolleyball, Musik und Partys direkt am Meer. Wegen des angekündigten Sommerwetters rechnen die Veranstalter mit zahlreichen Gästen. Etwa 40.000 Besucher werden erwartet. Dementsprechend dürfte es auch auf den Fähren voll werden. Die Reederei setzt über das Wochenende zusätzliche Verbindungen zur Insel ein. Gestern erst für die WM nominiert, jetzt fällt Manuel Neuer im DFB-Pokalfinale morgen gegen Stuttgart aus. Der Grund, die Wade des 40-Jährigen macht weiter Probleme. Für ihn soll nun Jonas Urbich morgen zwischen den Pfosten stehen. 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
20: Besser ankommen mit dem besten Verkehrsservice. Die A29 Alhoner Heide Richtung Wilhelmshaven. Zwischen dem Kreuz Oldenburg-Ost und Oldenburg-Hafen. 1 Kilometer Stau. Ungefähr 6 Minuten braucht ihr hier mehr. Und dann die B438 Irhofe Richtung Strückling. Zwischen Irhofe B70 und Strückling dichter Verkehr. 5 Minuten mehr.
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20: Sie blitzen auf der B210 in Plagenburg bei der Tankstelle, auf der B437 in Borkhorn in Richtung Varel, zwischen Blauhand und Varel auf der Wilhelmshavener Straße, in Edewecht in der Osterschebser Straße, in Emden in der Auricher Straße an der Alten Kaserne, in Esens in der Neuhallinger Siederstraße beim Pferdehof Richtung Großholum, in Hage am Ortsausgang in der Halbemunder Straße Richtung Halbe Mond bei der Bushaltestelle, in Jade in der Jaderstraße zwischen Linzwege und Spole in Höhe Petersfeld, in Oldenburg im Mehrweg, in Simonswolde in der Oldersummer Straße bei der Autobahnbrücke und von Westerholt nach Wilmsfeld in der Auricher Straße. Habt ihr noch weitere Stausblitzer oder Störungen gesehen? Dann könnt ihr sie uns gerne melden, telefonisch oder per WhatsApp an die Nordseewelle Hotline 04931 97 3000. Die nächste Fähre von Beitrum nach Nesmasil fährt um 17 Uhr.
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Alle Grey's Anatomy-Fans bekommen jetzt Schnappatmung. Nordsee Welle am Freitag mit dem Chris. Die erfolgreiche Medizindramaserie bekommt ein Spin-off. Die neue Serie spielt nicht mehr in Seattle, sondern in einer abgelegenen Region in Texas. Dort, wo ein Krankenhaus als letzte medizinische Anlaufstelle vor dem Nirgendwo dient. Einen Titel oder eine feste Besetzung gibt es zwar noch nicht. Auch ob Ellen Pompeo wieder als Meredith Grey zu sehen sein wird, ist offen. Sie ist aber als Produzentin beteiligt und so stehen die Chancen ganz gut. Sind wir mal gespannt? Wir bleiben für euch dran. Kommt gut durch euren Mittag jetzt mit der wunderbaren Sia und Gimme Love bei Nordsee Welle.

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14: Bei uns im Nordwesten ist es heute eher wechselhaft. Sonne und Wolken den ganzen Tag über bei maximal 23 Grad. Der Nordseewelle 3-Tage-Trend. Morgen bekommen wir Sonne am Vormittag. Ab dem Nachmittag sind dann aber auch ein paar Wolken dabei bei maximal 26 Grad. Am Sonntag sieht es ähnlich aus. Ganz viel Sonnenschein. Nur am Vormittag sind vereinzelte Wolken dabei bei maximal 22 Grad. Am Montag zum Feiertag dann nur Sonne bei maximal 25 Grad. Das nächste Hochwasser vor Spiekeroog ist um 16.55 Uhr.
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14: Besser ankommen mit dem besten Verkehrsservice, die A29 Alhorner Heide Richtung Wilhelmshaven. Zwischen dem Kreuz Oldenburg-Ost und Oldenburg-Umstede 4 Kilometer Stau, 12 Minuten mehr. Dann nochmal die A29 Oldenburg Richtung Wilhelmshaven zwischen Farel-Bockhorn und Zetel 2 Kilometer Stau, 16 Minuten mehr. Dann die B210 Auricher Straße zwischen Loppersum und Mitte dichter Verkehr, ungefähr 11 Minuten mehr. Dann nochmal die B210 und zwar die Gegenrichtung zwischen Emden-Mitte und Georgsheil dichter Verkehr, ungefähr 5 Minuten mehr. Dann noch die B436 Leer Richtung Hesel zwischen Leer-Ost und Hesel dichter Verkehr, 6 Minuten plus. Und ich habe noch die B438 Ihrhofe Richtung Strücklingen zwischen Ihrhofe, B70 und Rauderfehn dichter Verkehr, 5 Minuten mehr.
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14: Sie blitzen auf der B210 in Plagenburg bei der Tankstelle, auf der B437 in Borkhorn in Richtung Varel, zwischen Blauhand und Varel auf der Wilhelmshavener Straße, in Edewecht in der Osterschäbser Straße, in Emden in der Auricher Straße an der Alten Kaserne, in Esens in der Neuhallinger Sieler Straße beim Pferdehof Richtung Großholum, in Hage am Ortsausgang in der Halbemonder Straße Richtung Halbe Mond bei der Bushaltestelle, in Jade in der Jader Straße zwischen Linzwege und Spole in Höhe Petersfeld, in Oldenburg im Mehrweg, in Simonswolde in der Oldersummer Straße bei der Autobahnbrücke und von Westerholt nach Wilmsfeld in der Auricher Straße. Habt ihr noch weitere Stausblitzer oder Störungen gesehen? Dann könnt ihr sie uns gerne melden, telefonisch oder per WhatsApp an die Nordseewelle Hotline 04931973000. Die nächste Fähre von Bensersee nach Langeoog fährt um 13.45 Uhr.
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Wenn Termine heute plötzlich freier wirken, obwohl sie noch da sind, dann ist das dieser spezielle Freitag. Und wir begleiten euch durch den mit der meisten Musik und allen aktuellen Hits. Hier sind jetzt für Nordwesten Glockenbach und Norma Jean-Martin mit der Hymne fürs lange Pfingstwochenende. Anthem bei Nordsee Welle.

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20: Heute ist es wechselhaft. Sonne und Wolken im Wechsel bei maximal 23 Grad. Der Nordseewelle 3-Tage-Trend. Morgen bekommen wir Sonne am Vormittag. Ab dem Nachmittag sind vereinzelte Wolken dabei bei maximal 26 Grad. Am Sonntag sieht es fast ähnlich aus. Ganz viel Sonnenschein und am Vormittag sind ein paar Wolken dabei bei maximal 22 Grad. Und am Montag nur Sonnenschein bei maximal 25 Grad. Das nächste Hochwasser vor Wangerooge ist um 17 Uhr.
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21: Ich bin Sönke Röhling. Schönen guten Tag. Das Kindergeld soll künftig automatisch ausgezahlt werden, ohne dass ein Antrag dafür gestellt werden muss. Der Bundestag hat heute erstmals über einen entsprechenden Gesetzentwurf beraten. Schon ab dem kommenden Jahr soll das Ganze greifen. Erstmal für Eltern, die schon ein Kind haben. Finanzminister Klingbeil rechnet damit, dass etwa 300.000 Erstanträge pro Jahr entfallen. Und weiter.
22: Wir lösen auch ein Versprechen ein für die Familien in unserem Land. Ihr werdet künftig mehr Zeit für das Baby haben und euch weniger mit der Bürokratie auseinandersetzen müssen.
21: Wird der Tankrabatt verlängert? Bei dieser Frage sind sich Union und SPD weiter uneinig. Bisher gilt der Rabatt nur bis Ende Juni. Anders als Politiker aus CDU und CSU ist SPD-Fraktionsvize Zaun gegen eine Fortsetzung. Er bringt stattdessen andere Entlastungen wie einen Spritpreisdeckel ins Spiel. Bauturbo sieht anders aus. In Deutschland sind im vergangenen Jahr nur gut 200.000 neue Wohnungen gebaut worden. Das waren so wenig wie seit über 10 Jahren nicht mehr. Einsleiten von Tom Husse.
23: Es geht bereits seit einiger Zeit nicht so richtig voran beim Wohnungsbauen.
21: Zum Vergleich, 2023 gab es noch fast 300.000 neue Wohnungen, so das Statistische Bundesamt. Das liegt vor allem daran, dass Bauen immer teurer wird. Außerdem dauert es mittlerweile länger, bis eine Baugenehmigung erteilt wird. Die ehemalige Ampelregierung wollte eigentlich mal für 400.000 neue Wohnungen pro Jahr sorgen. Davon ist Deutschland gerade weit entfernt. Mit neuen Gesetzen will die aktuelle Bundesregierung für eine Trendumkehr sorgen.
0: Am langen Pfingstwochenende drohen reichlich Staus auf deutschen Autobahnen. Vor allem heute Nachmittag rechnet der ADAC mit vielen Kurzurlaubern auf den Straßen. Betroffen sind die üblichen Fernrouten, genauso wie die Autobahn Richtung Nord- und Ostsee. In Ostfriesland können Bahnfahrer in den kommenden Jahren auf mehr Verbindungen hoffen. Das Land Niedersachsen plant zusätzliche Takte und neue Linien, von denen besonders der Raum Leer profitieren könnte. Geplant sind unter anderem häufigere Verbindungen Richtung Oldenburg, Bremen und Rheine, sowie langfristig sogar eine S-Bahn-Verlängerung bis Leer. Auch neue Haltepunkte wie in Neumoor und Irhofe sollen das Netz verbessern. 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
20: Besser ankommen mit dem besten Verkehrsservice. Die A29 Alhorner Heide Richtung Wilhelmshaven. Zwischen dem Kreuz Oldenburg-Ost und Oldenburg-Umstede. 4 Kilometer Stau, 12 Minuten mehr. Dann nochmal die A29 Oldenburg Richtung Wilhelmshaven. Zwischen Farel, Bockhorn und Zetel. 2 Kilometer Stau, 16 Minuten mehr. Dann die B210 Auricher Straße. Zwischen Loppersum und Emden. Mitte dichter Verkehr ungefähr 11 Minuten mehr. Dann nochmal die B210 und zwar die Gegenrichtung zwischen Emden-Mitte und Georgsheil dichter Verkehr ungefähr 5 Minuten mehr. Dann noch die B436 Leer Richtung Hesel zwischen Leer-Ost und Hesel dichter Verkehr 6 Minuten plus. Und ich habe noch die B438 Irhofe Richtung Strücklingen zwischen Irhofe, B70 und Rauderfehn dichter Verkehr 5 Minuten mehr.
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20: Sie blitzen auf der B210 in Plagenburg bei der Tankstelle, auf der B437 in Borkhorn in Richtung Farel, zwischen Blauhand und Farel auf der Wilhelmshavener Straße, in Edewecht in der Osterschebser Straße, in Emden in der Auricher Straße an der Alten Kaserne, in Esens in der Neuhallinger Siederstraße beim Pferdehof Richtung Großholum, in Hage am Ortsausgang in der Halbemunder Straße Richtung Halbe Mond bei der Bushaltestelle, in Jade in der Jaderstraße zwischen Linzwege und Spole in Höhe Petersfeld, in Oldenburg im Mehrweg, in Simonswolde in der Oldersummer Straße bei der Autobahnbrücke und von Westerholt nach Wilmsfeld in der Auricher Straße. Habt ihr noch weitere Stausblitzer oder Störungen gesehen? Dann könnt ihr sie uns gerne melden, telefonisch oder per WhatsApp an die Nordseewelle Hotline 04931 97 3000. Die nächste Fähre von Spiekeroog nach Neuharlinger Siel fährt um 13.45 Uhr.
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Dieses Wochenende gibt's in Hage keinen Comment vor 180ern, Checkouts und komplett durchdrehenden Dartfans, inklusive meinem Kollegen Dennis. Nordseewelle am Nachmittag mit dem Chris. Am Samstag starten sie endlich die Nordsee Dart Masters mit riesigen Teilnehmerfeldern. Double Trouble dann am Sonntag und jeder Menge Stimmung in der Halle der KGS Hage. Egal ob Hobbyspieler oder absoluter Dart-Nerd, hier geht's um Emotionen, Team-Spirit und Würfe, die plötzlich die ganze Halle laut werden lassen. Mit dabei auch Hörerin Conny und mein lieber Kollege Dennis, die beim Double Trouble antreten werden. Für alle, die das mitverfolgen wollen, aber nicht vor Ort sein können, auf YouTube gibt's sogar einen Livestream vom Darts-Event. Na dann, allen viel Erfolg! Und Dennis, nicht vergessen, du holst uns den Pokal, okay?

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19: Bei uns im Nordwesten ist es heute eher wechselhaft. Sonne und Wolken den ganzen Tag über bei maximal 23 Grad. Der Nordseewelle 3-Tage-Trend. Morgen bekommen wir Sonne am Vormittag. Ab dem Nachmittag sind dann aber auch ein paar Wolken dabei bei maximal 26 Grad. Am Sonntag sieht es ähnlich aus. Ganz viel Sonnenschein, nur am Vormittag sind vereinzelte Wolken dabei bei maximal 22 Grad. Am Montag zum Feiertag dann nur Sonne bei maximal 25 Grad. Das nächste Hochwasser vor Halesiel ist um kurz vor 5.
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19: Besser ankommen mit dem besten Verkehrsservice. Die A29 Allhorner Heide Richtung Wilhelmshaven. Zwischen dem Kreuz Oldenburg-Ost und Oldenburg-Hafen 1 Kilometer Stau, 10 Minuten mehr. Dann die A29 Oldenburg Richtung Wilhelmshaven. Zwischen Farel-Bockhorn und Zetel 3 Kilometer Stau, ungefähr 20 Minuten braucht ihr hier mehr. Dann die A29 Wilhelmshaven Richtung Oldenburg. Zwischen Zetel und Farel-Bockhorn 1 Kilometer Stau, 6 Minuten plus. Dann die die A31 Leer Richtung Emden zwischen Leer West und Leer Nord. Hier steht ein defektes Fahrzeug auf dem Standstreifen. Fahrt da vorsichtig dran vorbei. Dann die B72 Auricher Straße zwischen Backband und Heseldichter Verkehr 5 Minuten plus. Dann die B72 Ortsumgehung Norden zwischen Ostermarscher Straße und Marienhafe dichter Verkehr 15 Minuten braucht ihr hier mehr. Dann die B210 Auricher Straße zwischen Emden Mitte und Georgsheil dichter Verkehr 10 Minuten plus. Dann die B212 Ortsumgehung Rodenkirchen zwischen Brake und Rodenkirchen Sürwürden dichter Verkehr 7 Minuten mehr. Und dann noch die B438 Irhofe Richtung Strücklingen zwischen Irhofe B70 und Rauderfehn dichter Verkehr 4 Minuten mehr.
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19: Sie blitzen auf der B210 in Plagenburg bei der Tankstelle, auf der B437 in Borkhorn in Richtung Varel, zwischen Blauhand und Varel auf der Wilhelmshavener Straße, in Edewecht in der Osterschäbser Straße, in Emden in der Auricher Straße an der Alten Kaserne, in Esens in der Neuhallinger Siederstraße beim Pferdehof Richtung Großholum, in Hage am Ortsausgang in der Halbemonder Straße Richtung Halbe Mond bei der Bushaltestelle, in Jade in der Jaderstraße zwischen Linzwege und Spohle in Höhe Petersfeld, in Oldenburg im Mehrweg, in Simonswolde in der Oldersummer Straße bei der Autobahnbrücke und von Westerholt nach Wilmsfeld in der Auricher Straße. Habt ihr noch weitere Stausblitzer oder Störungen gesehen? Dann könnt ihr sie uns gerne melden, telefonisch oder per WhatsApp an die Nordseewelle Hotline 04931 97 3000. Die nächste Fähre von Wangerooge nach Halesiel fährt um 15.30 Uhr.
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Das Wochenende steht nicht nur vor der Tür, es hat schon fast die Klinke in der Hand. Ach ja, und es ist ja auch noch ein langes Wochenende. Und für die Schüler ist Dienstag auch noch schulfrei. Besser könnte es nicht kommen. Und genau diesen Moment nimmt jetzt Ed Sheeran mit. Hab ich für euch hier bei Nordsee Welle mit Sapphire. Ja.

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19: Von Westen her lockert es heute Nachmittag immer weiter auf. Wir haben aktuell 17 Grad auf Spiekeroog an der alten Inselkirche. 22 sind es in Hamburg-Rissen, 23 Grad in Zetel und 24 Grad in Jeringsfehn und in Oldenburg-Wechleu. Der Nordseewelle 3-Tage-Trend sieht einfach nur top aus. Das lange Pfingstwochenende bringt jeweils 13 bis 16 Stunden Sonne in den Nordwesten, dazu morgen und am Montag 25 bis 27 Grad, dazwischen am Sonntag maximal 23. Das nächste Hochwasser vor Jüst um 16.27 Uhr.
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20: Ich bin Colin Mock, schönen guten Tag.
7: Das Kindergeld soll in Zukunft automatisch ausgezahlt werden, ohne dass dafür ein Antrag gestellt werden muss. Der Bundestag hat heute erstmals über einen entsprechenden Gesetzentwurf beraten. Schon ab dem kommenden Jahr soll das Ganze greifen, erstmal aber nur für Eltern, die schon ein Kind haben. Finanzminister Klingbeil sagt:
20: Wir lösen auch ein Versprechen ein für die Familien in unserem Land. Ihr werdet künftig mehr Zeit für das Baby haben und euch weniger mit der Bürokratie auseinandersetzen müssen.
7: Der Bundestag hat außerdem neue Regeln für Apotheken beschlossen. Die dürfen künftig mehr Impfungen anbieten und einige verschreibungspflichtige Medikamente auch ohne Rezept herausgeben. Wird der Tankrabatt verlängert? Bei dieser Frage sind sich Union und SPD weiter uneinig. Bisher gilt der Rabatt nur bis Ende Juni. Anders als Politiker aus CDU und CSU ist SPD-Fraktionsvize Zorn gegen eine Fortsetzung. Er bringt stattdessen andere Entlastungen wie einen Spritpreisdeckel ins Spiel. Bundesfamilienministerin Prien muss in ihrem Bereich eine 500 Millionen Euro einsparen und prüft daher auch Einschnitte beim Elterngeld. Im Weltinterview spricht sie von verschiedenen Stellschrauben. Jana Klonikowski.
21: Ja, da nennt sie etwa die Höhe des Elterngelds, die Bezugsdauer oder die Einkommensgrenzen. Bei der Höhe will Prien aber eigentlich nicht runter, an die Einkommensgrenzen auch nicht ran und bei der Bezugsdauer nicht unter 12 Monate. Bisher sind es maximal 14. Wo genau sie also sparen will, das will Prien jetzt in der Koalition diskutieren. Sie sagt aber auch, weil insgesamt weniger Kinder geboren werden, muss künftig insgesamt weniger Elterngeld gezahlt werden.
7: Das Oberverwaltungsgericht in Lüneburg hat den Bau eines weiteren LNG-Terminals in Wilhelmshaven erstmal gestoppt. Der Bebauungsplan im Vogelschutzgebiet ist vorläufig außer Vollzug. Es sei nicht ausreichend sichergestellt, dass ausgleichende Naturschutzmaßnahmen zeitgleich zum Bau umgesetzt werden können, so das Gericht. Umweltschützer begrüßen die Entscheidung. Die legendäre Ente kommt zurück, und zwar als Elektroauto. Laut Hersteller Citroën soll die neue E-Ente künftig weniger als 15.000 Euro kosten und ähnlich aussehen wie das Original. Im Oktober soll sie öffentlich vorgestellt werden. Nach 10 Jahren ist die Ära Pep Guardiola bei Manchester City zu Ende. Der Katalane hat seinen Rücktritt als Trainer erklärt. Darüber war zuletzt auch immer wieder spekuliert worden. Unter Guardiola hatte City zahlreiche Titel gewonnen, darunter die Champions League und englische Meisterschaften. 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
19: Besser ankommen mit dem besten Verkehrsservice um 14:03 Uhr. Und ich sag mal so, man merkt, dass ein langes Wochenende bevorsteht. Wir starten auf der A1 in Richtung Hamburg. Zwischen dem Dreieck Stur und Bremen-Arsten 8 Kilometer Stau, 1 Stunde Zeitverlust. A1 Richtung Osnabrück. Zwischen dem Bremer Kreuz und Arsten 7 Kilometer Stau, 20 Minuten extra. Die A27 Richtung Cuxhaven. Zwischen Bremerhaven Süd und Geestemünde 4 Kilometer Stau, ihr braucht eine 30 Minuten länger. A27 Bremerhaven nach Bremen zwischen Stotel und Hagen 2 Kilometer Stau, das kostet euch eine 15 Minuten. Vorsicht auf der A28 Bremen nach Oldenburg, ein kaputter LKW auf dem Standstreifen zwischen Hude und Hatten. A29 Richtung Wilhelmshaven zwischen dem Kreuz Oldenburg Ost und Ohmstede 4 Kilometer Stau, hier kommt eine 15 Minuten dazu und weiter zwischen Varel-Bockon und Zetel 2 Kilometer Stau, hier nochmal 20 Minuten obendrauf. Vorsicht auf der A31 Richtung Meppen zwischen Wehna und dem Dreieck Bunde, da steht ein kaputter Wohnwagen. B72 Ortsumgehung Norden zwischen der Ostermarscher Straße und Norden Süd, dichter Verkehr, 15 Minuten plus. 10 Minuten mehr sind es auf der B212 Ortsumgehung Rodenkirchen zwischen Brake und Rodenkirchen-Sürwürden. Und im Kreis Ammerland gab es einen Unfall zwischen Westerstede und Fiekensold. Da macht ihr am besten erstmal einen Bogen drum.
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19: Blitzer stehen auf der B210 in Plaggenburg bei der Tankstelle. Auf der B437 in Bockhorn Richtung Varel. Zwischen Burhafe und Stedesdorf in Höhe Falster. In Empen wird geblitzt in der Auricher Straße an der alten Kaserne. In Jade in der Jader Straße. Blitze auch zwischen Linzwege und Spole in Höhe Petersfeld und in Oldenburg im Mehrweg. Wenn ihr noch mehr gesehen habt, dann könnt ihr das gerne melden, telefonisch oder per WhatsApp an die Nordseewelle Hotline 04931 97 3000. Und wir schauen noch eben auf die Fähren, die nächsten von Norderney nach Norddeich um 20 nach 2 und dann wieder um 14:45.
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19: Und ich bin ja ein sehr ungeduldiger Mensch, deswegen im Stau stehen, das ist wirklich für mich das Nervigste überhaupt. Jetzt an Pfingsten erwartet der ADAC eines der staureichsten Wochenenden des ganzen Jahres. Mit anderen Worten, die Autobahnen werden heute und in den nächsten Tagen so wie Charlie Sheen in besten Zeiten erstaunlich voll. 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

0: 14.18 Uhr, die Nordsee Welle Feierabendshow ist hier mit Dennis. Und das ist ja immer so das, wo ich wirklich gar keinen Bock drauf habe, ne? Fährst in den Urlaub, hast dich ewig lang drauf gefreut und dann stehst du erstmal 3 Stunden im Stau. Könnte jetzt an Pfingsten gut wieder passieren. Der ADAC rechnet mit einem der staureichsten Wochenenden des Jahres. Und die Zeit im Stau, die kann ja wirklich richtig, richtig lang werden. Ja, was macht ihr denn, damit euch da nicht so langweilig wird?
1: Ja, so iPad-Film schauen.
2: Musik hören, ja. Podcast hören. Ja, Dinge, die ich dann im Stau ganz gern mache.
3: Und miteinander Witze erzählen.
4: Wenn es wirklich ein Stehstau ist, dann würde ich irgendwie meine E-Mails machen zum Beispiel. Also arbeiten am Handy.
5: Einfach mal die Ruhe genießen.
6: Wenn wir im Stau stehen, dann rasten eigentlich alle im Auto aus. Also da hätten wir auch gerne selber Tipps.
0: Ja, damit können wir ja vielleicht dienen. Also ich fange mal an mit Spiele spielen. Ne? Kennzeichen raten war da immer ganz weit vorne bei uns. Oder eben auch, ich sehe was, was du nicht siehst. Ja, geht im Stau ja vielleicht noch sogar ein bisschen besser. Aber vielleicht habt ihr auch noch Tipps. Was macht ihr gegen die Langeweile im Stau? Einfach eine WhatsApp-Sprachnachricht an die 04931973000. Und wir schauen nochmal eben schnell auf die Straßen. Hier ist die Nordseewelle Verkehrszentrale A29 Richtung Wilhelmshaven.

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18: An der Nordseeküste, da ist es schon weitestgehend wolkenfrei. Im Landesinneren halten sich die Wolken ein bisschen hartnäckiger, aber auch da wird später noch auflockern. Wir haben 19 Grad auf Norderney, 22 in Heidmühle, 23 Grad am Großen Meer und in Bremen-Gröpelingen und 24 Grad sind's in Westerstede. Der Nordseewelle 3-Tage-Trend sieht richtig, richtig gut aus am langen Wochenende. Viel Sonne mit dabei. Morgen und am Montag 25 bis 27 Grad, dazwischen am Sonntag maximal 23. Das nächste Hochwasser vor Dornumersiel um 16.49 Uhr.
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19: Ich bin Imme Kasten. Schönen guten Tag. In Ostfriesland können Bahnfahrer in den kommenden Jahren auf mehr Verbindungen hoffen. Das Land Niedersachsen plant zusätzliche Takte und neue Linien, von denen besonders der Raum Leer profitieren könnte. Auch neue Haltepunkte wie in Nermoor oder Ihrhofe sollen das Netz verbessern, heißt es. Nach der Anklage gegen einen früheren Jugendtrainer aus dem Landkreis Aurich verweist der betroffene Verein auf die Unschuldsvermutung. Die Vorwürfe seien nicht im Verein entstanden und es gebe keinen Kontakt zu Jugendlichen, wird ein Vertreter in der OZ zitiert. Man wolle nun über mögliche Konsequenzen beraten. Dem Mann werden 88-fache Körperverletzung und 4-fache sexuelle Belästigung vorgeworfen. In Lingen ist ein 11-Jähriger bei einem Fahrradunfall schwer verletzt worden. Der Junge hatte laut Polizei gestern Abend eine Straße überquert und dabei wohl eine Autofahrerin übersehen. Es kam zum Zusammenstoß. Der Junge wurde mit einem Rettungswagen in eine Klinik gebracht. Kurioser Amateurfußballabend in Riepe. Beim 4:1 des TuS Esens 2 beim TSV Riepe 2 fielen gleich 4 der 5 Tore durch Eigentore. 3 davon innerhalb weniger Minuten. Damit sicherte sich Esens die Meisterschaft in der B-Klasse und den Aufstieg. 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
18: Gleich 14.32 Uhr, besser ankommen mit dem besten Verkehrsservice. A1 Richtung Hamburg, zwischen dem Dreieck Stur und Bremen-Arsten, 9 Kilometer Stau, hier kommt eine Stunde dazu. A1 Richtung Osnabrück, zwischen Euthen und Bremen-Arsten, 11 Kilometer Stau, da ist es eine Dreiviertelstunde mehr. Die A27 Richtung Cuxhaven, zwischen Bremerhaven Süd und Geestemünde, 4 Kilometer Stau, halbe Stunde obendrauf. A27 Bremerhaven nach Bremen, zwischen Stotel und Hagen, 3 Kilometer Stau, da braucht ihr eine Viertelstunde länger. Vorsicht weiterhin auf der A28 Bremen nach Oldenburg. Zwischen Hude und Hatten, da steht ein kaputter LKW auf dem Standstreifen. Weiter auf der A28 in Richtung Leer zwischen dem Kreuz Oldenburg-Ost und dem Dreieck Oldenburg-West. 4 Kilometer Stau, hier kommen 10 Minuten obendrauf. A29 Richtung Wilhelmshaven zwischen dem Kreuz Oldenburg-Ost und Umstede. 4 Kilometer Stau, 20 Minuten dazu. Außerdem steht hier ein kaputtes Fahrzeug, bitte vorsichtig sein. Und weiter zwischen Farel-Bockhorn und Zetel nochmal 2 Kilometer Stau und ebenfalls 20 Minuten extra. Vorsicht auf der A31 Richtung Meppen, ein kaputter Wohnwagen hier zwischen Wehna und dem Dreieck Bunde. Und das war's dann auch erstmal.
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18: Blitzer auf der B210 in Plaggenburg bei der Tankstelle. Auf der B437 in Bockhorn Richtung Farel. Zwischen Bohafe und Stedesdorf in Höhe Falster. In Emden in der Auricher Straße an der alten Kaserne. In Jade wird geblitzt in der Jader Straße. Zwischen Linzwege und Spole in Höhe Petersfeld. Und in Oldenburg im Mehrweg. Wenn ihr noch was gesehen habt, Staus, Blitzerunfälle oder andere Störungen, alles gerne her zu uns per WhatsApp oder telefonisch. Die Nordseewelle Hotline ist die 04931973000. Und der Blick noch auf die Fähren, die nächsten zwischen Bensersiel und Langeoog in beide Richtungen um 16 Uhr.
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18: Ja, bitte nicht wundern, wenn bei eurem Nachbarn ab nächste Woche nicht mehr der Milchmann, sondern der Champagnermann kommt, dann hat er wohl im Lotto gewonnen, der Nachbar. Dieses Wochenende sind gleich 2 Jackpots richtig voll, ganz seltene Gelegenheit. Und nur für den Fall, dass ihr vielleicht Glück haben solltet, ja, von uns kriegt ihr gleich ein paar Ideen, was ihr mit den Millionen machen könntet. Gegen 14:45 Uhr.

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0: Donna Lewis, I love you, always, forever. Hier ist die Nordseewelle Feierabendshow mit Dennis. Und mein Feierabend ist zwar noch ein bisschen weg, aber ich weiß schon, wo ich auf jeden Fall heute noch vorbei muss. Das hat's nämlich tatsächlich noch nie gegeben. Der Jackpot bei Lotto 6 aus 49 und der Euro-Jackpot sind an diesem Wochenende gleichzeitig ganz weit oben. An einem Wochenende könnten also zwei der größten Jackpots des Jahres geknackt werden. Bei 6 aus 49 gab es bei den letzten 16 Ziehungen niemanden, der 6 richtige plus Superzahl hatte. Deshalb sind morgen 48 Millionen drin und beim Euro-Jackpot sind sogar 120 Millionen. Hier gab es seit 12 Ziehungen keinen Gewinner mehr. Ja, da wird einem schon ein bisschen schwindelig, ne, bei diesen Zahlen. Aber wir haben drei Ideen, was ihr mit einem möglichen Millionengewinn machen könntet.
1: Platz 3.
0: Voll tanken. Vielleicht sogar 5-mal, aber nur, wenn es gut läuft.
1: Platz 2.
0: 2 Jahre lang jeden Tag Fastfood essen. Am 10 Kilometer entfernten Drive-In mit dem Taxi.
1: Und hier der ultimative Platz 1.
0: 2-mal gepflegt ins Kino gehen, inklusive Popcorn und einem kleinen Softdrink. Und den Rest legt man halt noch

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18: An der Küste scheint die Sonne fast ungestört. Im Landesinneren sind ein paar mehr Wolken unterwegs, aber die sind absolut harmlos. Wir haben 18 Grad auf Langeoog, 21 in Eckwarderhörne, 22 Grad in Großheide und in Wilhelmshaven am Bantersee. 24 Grad sind es in Oldenburg-Osternburg. Der Nordseewelle 3-Tage-Trend, da kann man wirklich nicht meckern. Es gibt ganz viel Sonne die nächsten Tage. Morgen und am Montag kriegen wir 25 bis 27 Grad. Dazwischen am Sonntag sind es höchstens 23. Das nächste Hochwasser vor Baltrum um 16.26 Uhr.
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19: Ich bin Colin Mock. Schönen guten Tag. Mehr Impfungen und bestimmte Medikamente ohne Rezept. Der Bundestag hat die Apothekenreform beschlossen. Außerdem ging es im Parlament um das Kindergeld. Das sollen Eltern in Zukunft automatisch bekommen, ohne vorher einen Antrag stellen zu müssen. Das Ziel: weniger Papierkram, mehr Zeit fürs Baby. Finanzminister Klingbeil sagt:
20: Wir erwarten, dass rund 300.000 Erstanträge pro Jahr entfallen. Das vermeidet lästige Abstimmungsschleifen bei unvollständigen Anträgen und das spart jede Menge Zeit, Geld und auch Nerven auf allen Seiten. Das antragslose Kindergeld, liebe Kolleginnen und Kollegen, ist ein weiterer Schritt in Richtung moderner Staat.
19: Opfer von häuslicher Gewalt sollen sich schneller scheiden lassen können. Das plant Bundesjustizministerin Hubig. Bisher gilt vor einer Scheidung das Trennungsjahr. Wer Gewalt durch den Partner erfahre, müsse sich auch ohne diese Wartezeit scheiden lassen können, sagt Hubig jetzt den Funke-Zeitungen. Die Diskussion um eine Verlängerung des Tankrabatts geht weiter. Zuletzt gab es vor allem aus der Union Stimmen, die Steuersenkung auch nach dem 30. Juni weitergreifen zu lassen. In der SPD ist man da zurückhaltender. Fraktionsvize Zorn hat sich in der ARD jetzt gegen eine Verlängerung des Tankrabatts ausgesprochen. Er bringt stattdessen erneut einen Spritpreisdeckel ins Spiel. Den lehnt die Union bisher aber ab. Dazu sagt Zorn:
2: Naja, soweit ich weiß, sind wir da eine Koalition, und das ist eine Koalition aus CDU, CSU und SPD, und deswegen bin ich da guter Dinge, dass wir mit dem Koalitionspartner genau darum ringen werden, um den richtigen Weg, und deswegen dieser Vorschlag liegt nach wie vor auf dem Tisch.
19: Der Bauturbo zündet nicht. Im letzten Jahr sind in Deutschland nur gut 200.000 neue Wohnungen gebaut worden. Das sind so wenige wie seit über 10 Jahren nicht, heißt es vom Statistischen Bundesamt. Gründe dafür gibt es einige. Bauen wird immer teurer und Genehmigungen dauern länger. Das Oberverwaltungsgericht in Lüneburg hat den Bau eines weiteren LNG-Terminals in Wilhelmshaven erstmal gestoppt. Der Bebauungsplan im Vogelschutzgebiet ist vorläufig außer Vollzug. Es sei nicht ausreichend sichergestellt, dass ausgleichende Naturschutzmaßnahmen zeitgleich zum Bau umgesetzt werden können, so das Gericht. Umweltschützer begrüßen die Entscheidung. 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
18: Besser ankommen mit dem besten Verkehrsservice um 3:03. A1 Richtung Hamburg zwischen dem Dreieck Stur und Bremen-Arsten. 8 Kilometer Stau, 1 Stunde Zeitverlust. A1 Richtung Osnabrück zwischen dem Bremer Kreuz und Arsten. 7 Kilometer Stau, 20 Minuten extra. A27 Bremen nach Bremerhaven zwischen Hagen und Stotel. 3 Kilometer Stau, 10 Minuten mehr. Und weiter zwischen Bremerhaven Süd und Geestemünde. 4 Kilometer Stau, hier kommen nochmal 25 Minuten dazu. A27, Bremerhaven nach Bremen zwischen Stotel und Hagen, 3 Kilometer Stau, das kostet euch eine Viertelstunde. Die 28 in Richtung Leer zwischen dem Kreuz Oldenburg-Ost und Harentor, 6 Kilometer Stau, Viertelstunde plus. A29, Ahlhorner Heide nach Oldenburg. Zwischen Sandkrug und dem Kreuz Oldenburg-Ost ist der rechte Fahrstreifen gesperrt. Hier läuft eine Unfallaufnahme. A29, weiter dann in Richtung Wilhelmshaven. Zwischen dem Kreuz Oldenburg-Ost und Ohmstede 4 Kilometer Stau, 25 Minuten mehr. Hier steht außerdem ein kaputtes Fahrzeug, bitte vorsichtig sein. Und weiter zwischen Farelbockern und Zetel 2 Kilometer Stau. Hier kommt nochmal eine Viertelstunde obendrauf. Und Kreis Friesland, in der Wilhelmshavener Straße zwischen Mariensiel und Salzengroden ist der Bahnübergang gesperrt. Hier sind die Schranken kaputt.
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18: Teure Fotos auf der B210 in Plaggenburg bei der Tankstelle. Auf der B437 in Bockhorn Richtung Varel. Zwischen Bohafe und Stedesdorf in Höhe Falster. In Emden in der Auricher Straße an der alten Kaserne. In Jade wird geblitzt in der Jader Straße. Blitze auch zwischen Kollrunge und Adorf. Zwischen Linzwege und Spole in Höhe Petersfeld. Und in Oldenburg im Meerweg. Staus, Blitze, Unfälle oder andere Störungen. Wenn ihr noch was gesehen habt, meldet's gerne eben rein. Per WhatsApp oder telefonisch an die Nordseewelle Hotline 04931 97 3000. Und wir schauen noch eben auf die Fähren. Die nächste von Emden nach Borkum um 16:45.
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18: Ich höre meine Mama förmlich noch rufen: Kind, nach dem Essen darfst du nicht sofort wieder ins Wasser. Ja, wir checken vor dem schönen Pfingstwochenende gleich mal ein paar Bademythen. Und so viel kann ich schon mal verraten: Das mit dem Warten nach dem Essen, ja, das stimmt nur bedingt.

0: Also ich habe Sonnenbrille und Sonnencreme schon rausgeholt. Top Wetter über das lange Pfingstwochenende im Nordwesten und vielleicht nutzen das ja schon einige für einen Sprung ins Wasser. Hier ist die Nordseewelle Feierabendshow mit Dennis und wir haben ja so viele Möglichkeiten bei uns. Die Freibäder, der Badesee in Aurich-Tannhausen, das Timmeler Meer, ja auch die Nordsee natürlich. Kann hier und da zwar noch ein bisschen kühl sein, trotzdem checken wir schon mal ein paar Bademythen für euch.
1: Nach dem Essen muss ich mindestens eine halbe Stunde warten, bis ich wieder ins Wasser gehe.
0: Stimmt nur bedingt. Wer richtig ausgiebig und sehr fettig gegessen hat, der sollte wirklich ein bisschen warten. So eine kleine Freibadpommes ist aber in der Regel kein Problem, wenn wir uns danach nicht direkt wieder mega anstrengen. Tatsächlich ist sogar gar nichts essen noch schlimmer. Da könnte die Energie in Notfallsituationen fehlen.
1: Eincremen bringt doch eh nichts, wenn ich gleich ins Wasser gehe.
0: Doch, das Wasser schützt nicht vor Sonnenbrand. UV-Strahlen reichen bis in 1,5 Meter Tiefe. Und weil unsere Haut im Wasser aufweicht, können die Strahlen da noch schneller eindringen. Wasserfeste Sonnencreme macht Sinn.
1: Vor dem Baden sollte ich mich einmal kalt abduschen.
0: Ja, unbedingt. Erstens waschen wir damit Schmutz und Krankheitserreger ab und zweitens kann der Temperaturunterschied zwischen der Hitze und dem kalten Wasser ziemlich belastend für den Kreislauf sein. Das kalte Abduschen gewöhnt den Körper an die Temperatur. Wirklich, da müsst ihr durch, bevor ihr ins Wasser hüpft.

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13: Ja, das Wetter kann man heute Nachmittag so zusammenfassen. Je näher ihr in Richtung Nordsee kommt, desto schöner wird es, desto weniger Wolken sind mit dabei. Also da sieht es tatsächlich wirklich gut aus heute Nachmittag. Da ist es wolkenfrei eigentlich an der Küste, aber im Landesinneren, da halten sich die Wolken zum Teil ein bisschen hartnäckiger. Allerdings, die tun auch nichts, die Wolken. Also Regen haben die nicht mehr im Gepäck und später wird es auch hier noch ein bisschen auflockern. Wir haben 18 Grad aktuell auf Borkum, 19 sind es in Minsen, 22 Grad in Hamburg-Winterhude, 25 in Papenburg und im Kloppenburger Museumsdorf. Der Nordseewelle 3-Tage-Trend sieht auch einfach nur richtig gut aus. Das lange Pfingstwochenende wird super schön. 13 bis 16 Stunden Sonne kriegen wir jeden Tag und dazu morgen und am Montag 25 bis 27 Grad. Dazwischen am Sonntag sind es auch maximal 23. Das nächste Hochwasser vor Bensersiel um 16.52 Uhr.
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14: Ich bin Imme Kasten. Schönen guten Tag. Das Oberverwaltungsgericht in Lüneburg hat den Bau eines weiteren LNG-Terminals in Wilhelmshaven erst einmal gestoppt. Der Bebauungsplan im Vogelschutzgebiet ist vorläufig außer Vollzug. Es sei nicht ausreichend sichergestellt, dass ausgleichende Naturschutzmaßnahmen zeitgleich zum Bau umgesetzt werden, so das Gericht. Umweltschützer begrüßen die Entscheidung. Weil er eine 12-Jährige auf einem Spielplatz in Basinghausen sexuell missbraucht hat, ist ein Mann zu einer Bewährungsstrafe verurteilt worden. Laut Landgericht Hannover hatte er sie über Snapchat und Instagram angeschrieben und mit Zigaretten gelockt. Neben Missbrauchs wurde er auch wegen des Besitzes von Kinderpornos verurteilt. Emden hat eine neue Polizeichefin. Angelika Grütter übernimmt das Kommissariat von Frieda Sander, die nach 2,5 Jahren Abschied nimmt und nach Leer wechselt. Die Staffelübergabe wurde jetzt im Alten Rathaus gefeiert. Grütter leitete zuletzt den zentralen Kriminaldienst in Leer. Auch in der Hannoveraner Innenstadt wird's über das Pfingstwochenende eng auf den Straßen. Morgen und übermorgen steigt am Opernplatz der Christopher Street Day. Morgen Nachmittag ist dazu eine Demo quer durch die City geplant. Auch wegen des guten Wetters wird mit über 12.000 Menschen gerechnet. Autofahrer sollten die Innenstadt am besten meiden. 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
13: Besser ankommen mit dem besten Verkehrsservice um 15 Uhr und gleich 31 Minuten. A1 Richtung Hamburg zwischen dem Dreieck Stur und Bremen-Arsten. 10 Kilometer Stau, eine Stunde mehr. A1 Richtung Osnabrück zwischen dem Bremer Kreuz und Arsten. 7 Kilometer Stau, 25 Minuten dazu. Mehrere Staus auf der A27 Bremen nach Bremerhaven. Zwischen dem Bremer Kreuz und Bremen-Hornlehe einmal 4 Kilometer, Viertelstunde mehr. Weiter zwischen Hagen und Stotel 3 Kilometer Stau, 20 Minuten obendrauf. Und nochmal weiter zwischen Bremerhaven Süd und Gistemünde 4 Kilometer Stau, hier nochmal eine halbe Stunde on top. A27 Bremerhaven nach Bremen zwischen Bremerhaven Süd und Hagen 3 Kilometer Stau, 20 Minuten braucht ihr da länger. Die 28 in Richtung Leer. Zwischen dem Kreuz Oldenburg-Ost und Harentor 4 Kilometer Stau, 10 Minuten plus. A29 Ahlhorner Heide nach Oldenburg. Zwischen Sandkrug und dem Kreuz Oldenburg-Ost ist der rechte Fahrstreifen gesperrt. Hier läuft eine Unfallaufnahme. A29 Richtung Wilhelmshaven. Zwischen dem Kreuz Oldenburg-Ost und Ohmstede 4 Kilometer Stau, 25 Minuten dazu. Und die A29 nochmal in Richtung Wilhelmshaven zwischen Varel-Bockon und Zetel. 2 Kilometer Stau, hier nochmal 20 Minuten Zeitverlust.
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13: Blitzer stehen auf der B210 in Plankenburg bei der Tankstelle. Auf der B437 in Bockhorn Richtung Varel. Zwischen Bohave und Stedesdorf in Höhe Falster. In Emden in der Auricher Straße an der alten Kaserne. Blitzer auch in Jade in der Jader Straße. Zwischen Kolrunge und Adorf. Zwischen Linzwege und Spole in Höhe Petersfeld und in Oldenburg noch einer hier im Mehrweg. Wenn ihr noch was gesehen habt, Staus, Blitzer, Unfälle oder andere Störungen, könnt ihr alles gerne melden per WhatsApp oder telefonisch. Die Nordseewelle Hotline ist die 04931973000. Und der Blick noch auf die Fähren, die nächsten von Jüst nach Norddeich mit dem Töverland Express um 15:45, mit der Friesia um 16:30.
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13: Und ich finde das ja immer ganz spannend, mal über den Tellerrand zu gucken. Was machen andere Länder eigentlich zu bestimmten Feiertagen? Für Pfingsten klären wir das gleich mal. Also zumindest mal für Italien und Großbritannien. Das Ganze nach Musik unter anderem von W, Taylor Swift und Hozier.

15:43 Uhr, schnelles Update aus der Nordseewelle Verkehrszentrale. Vorsicht auf der A293 Stadtautobahn Oldenburg in Richtung Oldenburg-West. Zwischen Bürgerfelde und dem Dreieck Oldenburg-West, da liegen Fahrzeugteile auf der Fahrbahn.

0: Freitagnachmittag, das lange Pfingstwochenende steht vor der Tür. Es klopft schon ganz doll an hier bei Nordseewelle. Und es ist ja so, manche stellen Pfingstbäume auf, andere nehmen vielleicht an Prozessionen teil und wieder andere verzieren den Dorfbrunnen mit Zweigen. Das sind so typische Pfingsttraditionen in verschiedenen Regionen in Deutschland. Aber auch in anderen Ländern gibt es bestimmte Pfingstbräuche, zum Beispiel bei Claudia Wächter in Italien.
1: Ja, hier in Italien, da steigt eine riesen Wasserparty. Genauer gesagt in Venedig. Ruderfreaks aus aller Welt sind da Tausende. Viele auch in bunten Kostümen und alle legen sich in die Riemen. Fahren zig Kilometer hier quer durch die Lagune. Im Canal Grande gibt's regelmäßig Stau, Chaos total. Aber alle haben mega Spaß, auch die Zuschauer. Vor allem auch, weil es völlig egal ist, wer gewinnt.
0: Das ist doch auch mal schön. Und wie wird Pfingsten in Großbritannien gefeiert? Philipp Detlefs in London?
2: Ja, es ist zwar nicht mehr ganz so verbreitet, aber auch in Großbritannien gibt es rund um Pfingsten ein paar ziemlich besondere Traditionen. Bekannt sind vor allem die Morris Dancers. Das sind Volkstänzer mit Glöckchen, Stöcken und bunten Bändern. Und im Norden Englands sieht man außerdem große festliche Kirchenprozessionen. Die vielleicht verrückteste Tradition ist das berühmte Käserennen rund um Gloucester. Da wird ein Käse einen steilen Hügel heruntergerollt und dann laufen ganz viele Menschen hinterher, stolpern, rollen und brechen sich manchmal sogar die Knochen. Ganz viele Menschen schauen dabei zu und feuern sie an und der Gewinner bekommt am Ende den Käse.
0: Tja, Obelix hat es schon immer gewusst.
3: Die spinnen, die Briten!

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21: Je näher ihr in Richtung Nordsee kommt, desto freundlicher wird es. Es ist ganz viel Sonne mit dabei, vor allem in Küstennähe heute Nachmittag. Im Landesinneren doch ein paar mehr Wolken, aber auch die verziehen sich so langsam. Und auf jeden Fall gibt es hier später auch noch ordentlich Sonne. Wir haben 18 Grad auf Jüst, 23 in Upganschott und in Friedeburg. 24 Grad in Oldenburg-Etzorn und in Bremen am Weserstadion. Der Nordseewelle 3-Tage-Trend, da kann man wirklich nicht meckern. Das lange Wochenende wird richtig sonnig im Nordwesten. Wir kriegen jeweils 13 bis 16 Stunden Sonne. Dazu morgen und am Montag 25 bis 27 Grad und auch dazwischen am Sonntag ist es wirklich angenehm mit maximal 23 Grad. Das nächste Hochwasser vor Emden um 17.34 Uhr.
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22: Ich bin Colin Mock. Schönen guten Tag.
15: Das Kindergeld soll in Zukunft automatisch ausgezahlt werden, ohne dass dafür ein Antrag gestellt werden muss. Der Bundestag hat heute erstmals über einen entsprechenden Gesetzentwurf beraten. Schon ab dem kommenden Jahr soll das Ganze greifen, erstmal aber nur für Eltern, die schon ein Kind haben. Finanzminister Klingbeil sagt:
16: Wir lösen auch ein Versprechen ein für die Familien in unserem Land. Ihr werdet künftig mehr Zeit für das Baby haben und euch weniger mit der Bürokratie auseinandersetzen müssen.
15: Der Bundestag hat außerdem neue Regeln für Apotheken beschlossen. Die dürfen künftig mehr Impfungen anbieten und einige verschreibungspflichtige Medikamente auch ohne Rezept herausgeben. Die Diskussion um eine Verlängerung des Tankrabatts geht weiter. Zuletzt gab es vor allem aus der Union Stimmen, die Steuersenkung auch nach dem 30. Juni weiter greifen zu lassen. SPD-Fraktionsvize Zorn spricht sich jetzt in der ARD dagegen aus und bringt stattdessen erneut einen Spritpreisdeckel ins Spiel. Der Messerangreifer von Solingen bleibt lebenslang hinter Gitter mit anschließender Sicherungsverwahrung. Das Urteil hat der Bundesgerichtshof jetzt endgültig bestätigt. Bei dem islamistisch motivierten Angriff auf einem Stadtfest vor knapp 2 Jahren waren 3 Menschen ums Leben gekommen. Die Bremer Polizei geht gegen die rechtsextreme Gruppe Weser-Ems-Aktion vor. Sowohl in der Stadt als auch in Niedersachsen sind mehrere Wohnungen durchsucht worden. Die Beamten stellten Datenträger, Waffen und rechtsextremistisches Propagandamaterial sicher. Ermittelt wird gegen 9 Beschuldigte im Alter von 15 bis 24 Jahren. Niedersachsen führt ein neues Unterrichtsfach ein, und zwar christliche Religion. Das gibt's in der Form bundesweit noch nicht. Ab dem kommenden Schuljahr soll es unterrichtet werden. Der Fokus soll auf Sinnsuche, Vielfalt und Zusammenhalt liegen, heißt es aus dem Kultusministerium. Greuther Fürth und Rot-Weiß Essen kämpfen ab heute um das letzte Ticket für die 2. Bundesliga. Im Relegationshinspiel am Abend hat Drittligist Essen Heimrecht. Beide Teams waren erst mit einem Sieg am letzten Spieltag noch auf den jeweiligen Relegationsrang geklettert. Los geht's heute um 20.30 Uhr. 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
17: Besser ankommen mit dem besten Verkehrsservice um gleich 4:02. A1 Richtung Hamburg zwischen dem Dreieck Stur und Bremen-Arsten 10 Kilometer Stau, 1 Stunde Zeitverlust. A1 Richtung Osnabrück zwischen Stuckenborstel und Bremen-Arsten 13 Kilometer Stau, hier 50 Minuten extra. Die A27 Bremen nach Bremerhaven zwischen Hagen und Stotel 3 Kilometer Stau, 1/2 Stunde mehr. Und dann weiter zwischen Bremerhaven Süd und Geestemünde nochmal 4 Kilometer Stau und 25 Minuten dazu. A27 Bremerhaven nach Bremen zwischen Stotel und Hagen 3 Kilometer Stau, das kostet euch 1/4 Stunde. Die 28 in Richtung Leer zwischen dem Kreuz Oldenburg Ost und Harentor 6 Kilometer Stau, auch hier 1/4 Stunde mehr. A29, Ahlhorner Heide nach Oldenburg, zwischen Sandkrug und dem Kreuz Oldenburg Ost läuft eine Unfallaufnahme, hier ist der rechte Fahrstreifen gesperrt. A29 dann weiter in Richtung Wilhelmshaven, zwischen dem Kreuz Oldenburg Ost und Ohmstede, 4 Kilometer Stau, 1/2 Stunde dazu. Und weiter zwischen Varel-Bockern und Zetel, 3 Kilometer Stau, hier sind es nochmal 20 Minuten oben drauf. Und dann haben wir noch die B437, Ortsumgehung Rodenkirchen. Zwischen Rodenkirchen und Langendamm zum Jadebusen, dichter Verkehr, 10 Minuten plus.
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17: Fuß vom Gas. Auf der B210 wird geblitzt in Plaggenburg bei der Tankstelle. Auf der B437 in Bockhorn Richtung Varel. Zwischen Bohave und Stedesdorf steht einer in Höhe Falster. In Emden in der Auricher Straße an der alten Kaserne. In Jade in der Jader Straße. Blitze auch zwischen Kollrunge und Ahrdorf. Zwischen Lenzwege und Spole in Höhe Petersfeld. In Oldenburg im Meerweg und in Sage von Ahlhorn kommend. Danke Sabrina fürs Bescheid sagen. Staus, Blitze, Unfälle und andere Störungen könnt ihr jederzeit gerne melden per WhatsApp oder telefonisch. Die Nordseewelle Hotline ist die 04931 97 3000. Und wir schauen noch eben auf die Fähren. Die nächste von Baltrum nach Nesmasil um 17 Uhr.
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17: Übrigens, was ist das deutlichste Anzeichen dafür, dass es ein herrliches Wochenende wird? Dein Chef hat dich zum Wochenenddienst eingeteilt.
22: Weiß ich nicht, Digga. Weiß ich nicht, muss das?
17: Nee, muss eigentlich nicht. Deshalb an dieser Stelle auf jeden Fall mal ein dickes Dankeschön an alle, die an diesem Wochenende ran müssen bei dem Topwetter.
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0: Robert Miles featuring Maria Naylor, One and One. Ihr hört die Nordseewelle Feierabendshow mit Dennis und er ist der wohl berühmteste Privatdetektiv der Literaturgeschichte.
1: Mein Name ist Sherlock Holmes.
0: Es ist Sherlock Holmes Tag. Heute ist nämlich der Geburtstag seines Erfinders, Arthur Conan Doyle. Und wir haben passend dazu mal ein paar Fun Facts über Sherlock gesammelt. Sherlock Holmes ist von dem Chirurgen Joseph Bell inspiriert. Arthur Conan Doyle war dessen Assistent und er bewunderte Bells Fähigkeit, kleine Details zu beobachten und daraus weitreichende Schlüsse zu ziehen. Arthur Conan Doyle wollte den Detektiv ursprünglich mal Sharon Ford nennen. Seine Liebe zum Cricket führte ihn dann aber doch zu Sherlock. Letztlich benannte er die Figur nach einem seiner Lieblings-Cricket-Spieler. Sherlock Holmes ist mit über 225 Filmen eine der am häufigsten verfilmten Figuren der Literaturgeschichte. Getoppt wird er nur noch von Graf Dracula.
2: Das war verblüffend.

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10: Die Wolken werden immer weniger im Nordwesten. Wir haben aktuell 18 Grad auf Baltrum am Fähranleger. 21 sind es in Wadewaden, 24 Grad in Virril, in Ganderkesee und in Worpswede. Der Nordseewelle 3-Tage-Trend sieht richtig gut aus. Das lange Pfingstwochenende bleibt insgesamt sehr, sehr sonnig. Am Sonntag kriegen wir maximal 23 Grad. Am Samstagmorgen und dann auch am Pfingstmontag 25 bis 27 Grad. Das nächste Hochwasser vor Schillich. In der Stunde um 17.29 Uhr.
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11: Ich bin Imme Kasten. Schönen guten Tag. In Ostfriesland können Bahnfahrer in den kommenden Jahren auf mehr Verbindungen hoffen. Das Land Niedersachsen plant zusätzliche Takte und neue Linien, von denen besonders der Raum Leer profitieren könnte. Auch neue Haltepunkte wie in Nermoor oder Ihrhofe sollen das Netz verbessern, heißt es. Nach der Anklage gegen einen früheren Jugendtrainer aus dem Landkreis Aurich verweist der betroffene Verein auf die Unschuldsvermutung. Die Vorwürfe seien nicht im Verein entstanden und es gebe keinen Kontakt zu Jugendlichen, wird ein Vertreter in der OZ zitiert. Man wolle nun über mögliche Konsequenzen beraten. Dem Mann werden 88-fache Körperverletzung und 4-fache sexuelle Belästigung vorgeworfen. In Lingen ist ein 11-Jähriger bei einem Fahrradunfall schwer verletzt worden. Der Junge hatte laut Polizei gestern Abend eine Straße überquert und dabei wohl eine Autofahrerin übersehen. Es kam zum Zusammenstoß. Der Junge wurde mit einem Rettungswagen in eine Klinik gebracht. Kurioser Amateurfußballabend in Riepe. Beim 4:1 des TuS Esens 2 beim TSV Riepe 2 fielen gleich 4 der 5 Tore durch Eigentore. 3 davon innerhalb weniger Minuten. Damit sicherte sich Esens die Meisterschaft in der B-Klasse und den Aufstieg. 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
10: Besser ankommen mit dem besten Verkehrsservice um 16.31 Uhr. A1 Richtung Hamburg zwischen dem Dreieck Stur und Bremen-Arsten. 10 Kilometer Stau, ihr braucht eine Stunde länger. A1 Richtung Osnabrück zwischen Olten und Bremen-Arsten. 10 Kilometer Stau, hier sind es 40 Minuten mehr. A27 Bremen nach Bremerhaven. Einmal zwischen Hagen und Stotel, 3 Kilometer Stau, 20 Minuten dazu. Und weiter zwischen Bremerhaven Süd und Geestemünde nochmal 4 Kilometer Stau und 25 Minuten mehr. A27 Bremerhaven nach Bremen zwischen Stotel und Hagen, 2 Kilometer Stau, da könnt ihr eine Viertelstunde einrechnen. Die A28 in Richtung Leer zwischen dem Kreuz Oldenburg Ost und Harentor, 5 Kilometer Stau, 10 Minuten plus. A29 Richtung Wilhelmshaven zwischen dem Kreuz Oldenburg Ost und Ohmstede, 4 Kilometer Stau, halbe Stunde obendrauf. Und weiter zwischen Farel-Bockhorn und Zetel, 3 Kilometer Stau, hier braucht ihr eine Viertelstunde länger. Und die B437 noch, Ortsumgehung Rodenkirchen zwischen Rodenkirchen und Farel-Oldenburger Straße, dichter Verkehr, 10 Minuten dazu.
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10: Blitzer auf der B210 in Plaggenburg bei der Tankstelle. Auf der B437 in Bockhorn Richtung Farel. Zwischen Bohave und Stedesdorf in Höhe Falster. In Emden in der Auricher Straße an der alten Kaserne. In Jade in der Jader Straße. Blitzer auch zwischen Kolrunge und Adorf. Zwischen Lenzwege und Spole in Höhe Petersfeld, in Oldenburg im Meerweg und in Sage von Ahlhorn kommend. Wenn ihr noch was gesehen habt, Staus, Blitzer, Unfälle oder andere Störungen, immer gerne her damit. Am besten per WhatsApp an die Nordseewelle Hotline. Das ist die 04931 97 3000. Und wir schauen noch eben auf die Fähren. Die nächste von Halesiel nach Wangerooge um 17:30.
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10: Der Störtebeker Superpokal steht in den Startlöchern. Speedway der Extraklasse im Motodrom. Halbe Mond. Lohnt sich auf jeden Fall richtig, da mal vorbeizuschauen. Nicht nur wegen der Rennen, sondern auch wegen der Party danach. Wir lassen die Motoren gleich schon mal aufrollen. Gegen 16:45 hier bei Nordseewelle. Baby,

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16.39 Uhr. Kurzer Blick auf die Straßen. Hier ist die Nordseewelle Verkehrszentrale. Vorsicht bitte auf der A31 Meppen nach Leer. Zwischen dem Dreieck Bunde und dem Ems-Tunnel, da liegen gleich mehrere Plastikteile auf der Fahrbahn.

0: Also eine Matschnummer wird es dieses Jahr schon mal nicht. Wettertechnisch sind das jetzt am Wochenende wirklich beste Bedingungen beim Störtebeker Superpokal. Ihr habt die Nordseewelle Feierabend schon mit Dennis und für Motorsportfans ist der Motodrom Halbe Mond am Sonntag wirklich das Mekka im Nordwesten. Organisator Mike Lüders, das Speedway-Rennen ist mal wieder hochklassig und international besetzt.
1: Wir haben Fahrer aus 7 Nationen da. Wir haben aus Deutschland, wir haben aus Dänemark, wir haben aus Schweden, wir haben selbst aus Australien, aus Polen, aus Ungarn haben wir hier Niederlande. Das sind 7 Nationen, die wir an Start haben.
0: Tja, und auch nach dem Rennen wird's nochmal richtig laut bei der After-Race-Party.
1: Weil die Leute abends um 10 noch bei uns stehen und trinken ihr Bierchen und ihr Korn. Da haben wir das so gemacht, dass Brugmors, der Peter Schliffke, und der hat gesagt, komm, wir arbeiten zusammen. Ich mache danach eine After-Race-Party. Das heißt, bei ihnen im Laden sind nachher zwischen 3 und 5 Fahrer, die da noch selber rüberfahren, Autogrammstunde geben und dann wollen sie dann eine Mörderparty starten.
0: Das Speedway-Rennen um den 2,15 Meter großen Störtebeker Superpokal und die After-Race-Party in Bruckners übermorgen an Pfingstsonntag. Und dann geht's erstmal los mit dem Rennen im Motodrom in Halbe Mond. Wir wünschen ganz viel Spaß dabei.

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15: Es wird immer freundlicher im Nordwesten. Die Wolken verziehen sich so langsam jetzt dann auch im Landesinneren. Und wir haben aktuell 17 Grad auf Wangerooge, 23 Grad am Kampener Leuchtturm in Dangast und in Hamburg-Uhlenhorst. Und 24 Grad sind es noch in Oldenburg-Ohmstede. Der Nordseewelle 3-Tage-Trend. Da kann man auch nicht meckern. Das lange Pfingstwochenende. Wochenende wird richtig schön sonnig bei uns im Nordwesten. Morgen und am Montag kriegen wir 25 bis 27 Grad. Dazwischen am Sonntag maximal 23, aber das ist ja auch nicht so verkehrt. Das nächste Hochwasser vor Hooksiel um 17.38 Uhr.
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16: Ich bin Colin Mock. Schönen guten Tag. Mehr Impfungen und bestimmte Medikamente ohne Rezept. Der Bundestag hat die Apothekenreform beschlossen. Außerdem ging es im Parlament um das Kindergeld. Das sollen Eltern in Zukunft automatisch bekommen, ohne vorher einen Antrag stellen zu müssen. Das Ziel: weniger Papierkram, mehr Zeit fürs Baby. Finanzminister Klingbeil sagt:
17: Wir erwarten, dass rund 300.000 Erstanträge pro Jahr entfallen. Das vermeidet lästige Abstimmungsschleifen bei unvollständigen Anträgen und das spart jede Menge Zeit, Geld und auch Nerven auf allen Seiten. Das antragslose Kindergeld, liebe Kolleginnen und Kollegen, ist ein weiterer Schritt in Richtung moderner Staat.
16: Opfer von häuslicher Gewalt sollen sich schneller scheiden lassen können. Das plant Bundesjustizministerin Hubig. Bisher gilt vor einer Scheidung das Trennungsjahr. Wer Gewalt durch den Partner erfahre, müsse sich auch ohne diese Wartezeit scheiden lassen können, sagt Hubig jetzt den Funke-Zeitungen. Bauturbo sieht anders aus. In Deutschland sind letztes Jahr nur gut 200.000 Wohnungen gebaut worden. Das sind so wenige wie seit über 10 Jahren nicht mehr. Mehr von Tom Husse.
18: Es geht bereits seit einiger Zeit nicht so richtig voran beim Wohnungsbau. Zum Vergleich, 2023 gab es noch fast 300.000 neue Wohnungen, so das Statistische Bundesamt. Das liegt vor allem daran, dass Bauen immer teurer wird. Außerdem dauert es mittlerweile länger, bis eine Baugenehmigung erteilt wird. Die ehemalige Ampelregierung wollte eigentlich mal für 400.000 neue Wohnungen pro Jahr sorgen. Davon ist Deutschland gerade weit entfernt. Mit neuen Gesetzen will die aktuelle Bundesregierung für eine Trendumkehr sorgen.
16: Wird der Tankrabatt verlängert? Bei dieser Frage sind sich Union und SPD weiter uneinig. Bisher gilt der Rabatt nur bis Ende Juni. Anders als Politiker aus CDU und CSU ist SPD-Fraktionsvize Zorn gegen eine Fortsetzung. Er bringt stattdessen andere Entlastungen wie einen Spritpreisdeckel ins Spiel. Die Bremer Polizei geht gegen die rechtsextreme Gruppe Weser-Ems-Aktion vor. Sowohl in der Stadt als auch in Niedersachsen sind mehrere Wohnungen durchsucht worden. Die Beamten stellten Datenträger, Waffen und rechtsextremistisches Propagandamaterial sicher. Ermittelt wird gegen 9 Beschuldigte im Alter von 15 bis 24 Jahren. Nach 10 Jahren ist die Ära Pep Guardiola bei Manchester City zu Ende. Der Katalane hat seinen Rücktritt als Trainer erklärt. Darüber war zuletzt auch immer wieder spekuliert worden. Unter Guardiola hatte City zahlreiche Titel gewonnen, darunter die Champions League und englische Meisterschaften. 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
15: Besser ankommen mit dem besten Verkehrsservice um 17 Uhr und gleich 3 Minuten. A1 Richtung Hamburg zwischen dem Dreieck Stur und Bremen-Arsten 10 Kilometer Stau, 1 Stunde Zeitverlust. A1 Richtung Osnabrück zwischen dem Bremer Kreuz und Arsten 8 Kilometer Stau, 40 Minuten extra. A27, Bremen nach Bremerhaven, zwischen Hagen und Stotel, 3 Kilometer Stau, 1/2 Stunde mehr. Und weiter zwischen Bremerhaven Süd und Geestemünde, 4 Kilometer Stau, hier braucht ihr mindestens 25 Minuten länger. A27, Bremerhaven nach Bremen, zwischen Stotel und Hagen, 2 Kilometer Stau, das kostet euch etwa 10 Minuten. 10 Minuten mehr auch auf der A28, in Fahrtrichtung Leer, zwischen dem Kreuz Oldenburg-Ost und Marschweg, 4 Kilometer Stau. Die 29 Richtung Wilhelmshaven zwischen dem Kreuz Oldenburg-Ost und Ohmstede. 4 Kilometer Stau, hier kommen 25 Minuten dazu. Und weiter zwischen Varel-Bockhorn und Zetel. 3 Kilometer Stau, hier nochmal 20 Minuten obendrauf. Und Vorsicht bitte auf der A31 Meppen nach Leer zwischen dem Dreieck Bunde und dem Ems-Tunnel. Da liegen mehrere Plastikteile auf der Fahrbahn.
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15: Blitzer auf der B210 in Plaggenburg bei der Tankstelle. Auf der B437 in Bockhorn Richtung Varel. Zwischen Bohave und Stedesdorf in Höhe Falster. In Emden in der Auricher Straße an der alten Kaserne. In Jade in der Jader Straße. Blitzer auch zwischen Kolrunge und Adorf. Zwischen Linzwege und Spole in Höhe Petersfeld. In Oldenburg im Mehrweg und in Sage von Ahlhorn kommend. Wenn ihr noch was gesehen habt, Staus, Blitzer, Unfälle oder andere Störungen, immer gerne her damit. Am besten per WhatsApp melden. Die Nordseewelle Hotline ist die 04931 97 3000. Und der Blick noch auf die Fähren. Die nächste von Neuharlinger Siel nach Spiekeroog um 17:45.
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15: Also mein Junior, der wird das feiern. In Japan öffnet demnächst der erste Pokémon-Flughafen der Welt. Wir sagen euch gleich, wie ihr euch das vorstellen müsst. Und bei der Vorstellung wird es vielleicht auch bleiben. Dahin kommen ist nämlich gar nicht so einfach.

0: ist es an diesem Freitagnachmittag hier bei Nordseewelle. Ich bin Dennis und ganz ehrlich, auf sowas können doch eigentlich nur die Japaner kommen. In der Präfektur Ishikawa gibt es ab Sommer einen Pokémon-Flughafen. Der Airport Noto wird dann umbenannt in Noto Satoyama Pokémon With You Airport. Lars Nikolaisen in Tokio. Das Gelände da wird jetzt entsprechend umgestaltet. Wie müssen wir uns denn diesen Pokémon-Flughafen vorstellen?
1: Der Flughafen Noto wird inspiriert von den Taschenmonstern neu gestaltet. Da schwebt zum Beispiel Pikachu als großer Ballon auf einem Flugzeug in der Luft, umgeben von unzähligen Pokémon-Charakteren an den hohen Wänden. Dazu gibt's natürlich jede Menge Merchandise.
0: Ja, und was soll das alles? Also will der Flughafenbetreiber einfach nur Pokémon-Fans aus aller Welt anlocken oder was?
1: Nein, der Flughafen wird nur für Inlandsflüge genutzt und verbindet in erster Linie die Halbinsel Noto mit Tokio. Diese Halbinsel war 2024 von einem verheerenden Erdbeben und später dann auch von heftigen Regenfällen heimgesucht worden. Mit dem Pokémon-Projekt sollen Besucher in die Region gelockt werden, um der Region zu helfen, wirtschaftlich wieder auf die Beine zu kommen.
0: Ab Sommer hat Japan den weltweit ersten Pokémon-Flughafen und ich warte nur auf den Tag, bis sich die Leute im Tower als Pikachu verkleiden müssen.

0: Mike Kelly, Rakim,
1: Wondus. 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
10: Das ist ein richtig freundlicher Start ins lange Pfingstwochenende. Wir haben aktuell 17 Grad auf Spiekeroog, 20 in Hilgenriedersiel, 21 Grad in Jever im Schlossgarten, 24 in Bremen-Lehe und 25 sogar in Frieseute. Der Nordseewelle 3-Tage-Trend. So freundlich wie es reingeht ins Wochenende, so geht's dann auch weiter. Die nächsten Tage ist ganz viel Sonne mit dabei. Morgen und am Montag 25 bis 27 Grad, dazwischen am Sonntag auch immerhin 23. Das nächste Hochwasser vor Wilhelmshaven gleich um 17.58 Uhr.
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11: Ich bin Imme Kasten. Schönen guten Tag. Das Oberverwaltungsgericht in Lüneburg hat den Bau eines weiteren LNG-Terminals in Wilhelmshaven erst einmal gestoppt. Der Bebauungsplan im Vogelschutzgebiet ist vorläufig außer Vollzug. Es sei nicht ausreichend sichergestellt, dass ausgleichende Naturschutzmaßnahmen zeitgleich zum Bau umgesetzt werden, so das Gericht. Umweltschützer begrüßen die Entscheidung. Weil er eine 12-Jährige auf einem Spielplatz in Basinghausen sexuell missbraucht hat, ist ein Mann zu einer Bewährungsstrafe verurteilt worden. Laut Landgericht Hannover hatte er sie über Snapchat und Instagram angeschrieben und mit Zigaretten gelockt. Neben Missbrauchs wurde er auch wegen des Besitzes von Kinderpornos verurteilt. Emden hat eine neue Polizeichefin. Angelika Grütter übernimmt das Kommissariat von Frieda Sander, die nach 2,5 Jahren Abschied nimmt und nach Leer wechselt. Die Staffelübergabe wurde jetzt im alten Rathaus gefeiert. Grütter leitete zuletzt den zentralen Kriminaldienst in Leer. Auch in der Hannoveraner Innenstadt wird's über das Pfingstwochenende eng auf den Straßen. Morgen und übermorgen steigt am Opernplatz der Christopher Street Day. Morgen Nachmittag ist dazu eine Demo quer durch die City geplant. Auch wegen des guten Wetters wird mit über 12.000 Menschen gerechnet. Autofahrer sollten die Innenstadt am besten meiden. 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
10: Besser ankommen mit dem besten Verkehrsservice um 17.31 Uhr. A1 Richtung Hamburg zwischen dem Dreieck Stur und Bremen-Arsten. 9 Kilometer Stau, da braucht ihr eine Stunde länger. A1 Richtung Osnabrück zwischen dem Bremer Kreuz und Arsten. 7 Kilometer Stau. Stau, da könnt ihr eine halbe Stunde mehr einplanen. Viertelstunde mehr auf der A27 Bremen nach Bremerhaven zwischen Hagen und Stotel, 3 Kilometer Stau. Und wenn ihr da weiterfahrt zwischen Bremerhaven Süd und Geestemünde, 4 Kilometer Stau, das kostet euch nochmal eine halbe Stunde. Die 28 in Richtung Leer zwischen dem Kreuz Oldenburg Ost und dem Dreieck Oldenburg West, 5 Kilometer stockender Verkehr, 10 Minuten plus. A29 Richtung Wilhelmshaven zwischen dem Kreuz Oldenburg Ost und Umstede, 4 Kilometer Stau, hier kommen 25 Minuten drauf. Und weiter zwischen Varel-Bockhorn und Zetel, 4 Kilometer Stau, hier ist es nochmal eine Viertelstunde mehr. Und weiterhin Vorsicht bitte auf der A31, Meppen nach Leer zwischen dem Dreieck Bunde und dem Ems-Tunnel, da liegen mehrere Plastikteile auf der Fahrbahn.
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10: Blitzer stehen auf der B210 in Plaggenburg bei der Tankstelle. Auf der B437 in Bockhorn Richtung Varel. Zwischen Bohave und Stedesdorf in Höhe Falster. In Emden in der Auricher Straße an der alten Kaserne. In Jade in der Jader Straße. Blitzer auch zwischen Kolrunge und Adorf. Zwischen Linzwege und Spole in Höhe Petersfeld. In Oldenburg im Meerweg und in Sage von Ahlhorn kommend. Wenn ihr noch was gesehen habt, Staus, Blitzer, Unfälle oder andere Störungen, könnt ihr alles gerne melden, am besten per WhatsApp an die Nordseewelle Hotline. Das ist die 04931973000. Und der Blick noch auf die Fähren, die nächsten von Norddeich nach Norderney. Um 10 vor 6, um 17:15 und dann auch wieder um 18:30. Schauen wir noch mal eben schnell zurück auf die Straßen. Liebe Autofahrer, B212 Norden Hamm-Gandacke See kommt gerade rein zwischen dem Abzweig nach Kleinensiel und Schwei, B437. In beiden Richtungen bitte vorsichtig sein. Da sind Leute auf der Fahrbahn.
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10: So, und bei mir gilt ab sofort voller Fokus auf Sonntag. Wir präsentieren euch das erste Nordsee Dart Masters in Hage, eines der größten Amateurturniere in ganz Deutschland. Und im Doppel, da ist ein Nordseewelle-Team am Start. Nordseewelle Wattentreffer mit mir und viel wichtiger noch mit unserer Hörerin Conny aus Horomasil. Die rufen wir gleich mal an und fragen, wie das Training so läuft. Das Ganze gegen 17:15.

0: Die Nordsee Welle Feierabendshow ist hier mit Dennis an diesem Freitag. Und ich persönlich habe ja fleißig trainiert die letzten Wochen. Ja, auch hier im Sender immer mal wieder haben wir uns eine Dartscheibe hingestellt und dann fleißig geworfen. Denn am Sonntag ist ja das große Doppelturnier beim Nordsee Dart Masters in Hage. Präsentiert von uns, von Nordsee Welle. Ein Nordsee Welle Team ist am Start mit dem Namen Wattentreffer. Mit dabei meine Wenigkeit und die Conny aus Horomasil. Moin!
1: Moin Dennis, hallo!
0: Conny, du hast dich ja damals durchgesetzt in unserem epischen Battle hier, hätte ich beinahe gesagt, ja, an unserer Dartscheibe. Kannst du das mittlerweile so richtig begreifen, was damals passiert ist? Hast du es verarbeitet?
1: Verarbeitet schon, aber trotz allem noch nicht ganz verständlich für mich, sage ich einfach mal.
0: Es war aber wirklich stark. Also du hast da richtig abgeräumt, deutlich auch die meisten Punkte tatsächlich dann gemacht an der Scheibe. Aber du warst ja gar nicht so eine richtige Dartspielerin in dem Sinne, dass du jetzt wirklich komplett jeden Abend irgendwie an der Scheibe stehst, ne?
1: Nein, nicht wirklich, aber jetzt auf jeden Fall.
0: Ja, du hast dir eine Dartscheibe gekauft tatsächlich extra, ne?
1: Richtig, genau, damit ich halt wirklich jeden Tag bei jeder freien Minute üben kann.
0: Wunderbar. Und klappt es denn? Wird's immer besser?
1: Ja, ich habe so langsam den Trick raus, glaube ich, damit wir uns nicht ganz so blamieren, Dennis.
0: Das wäre tatsächlich wünschenswert. Also wir spielen ja erstmal eine Gruppenphase. Wir haben uns als Ziel gesetzt, da erstmal nicht Letzter zu werden und dann gucken wir mal, was am Ende noch dabei rauskommt.
1: Finde ich gut so.
0: Du hast, also in den letzten Wochen standst du wirklich immer an der Dartscheibe, hast ordentlich Pfeile geworfen, ja?
1: Ja, aber richtig gut. Also mein höchstes war, glaube ich, so um die 114 Punkte. Mhm. Aber es ist halt noch Luft nach oben, würde ich sagen.
0: Ja, Luft nach oben ist immer. Also ne, ich spiele jetzt schon seit, keine Ahnung, 10, 15 Jahren und denke immer, ja, könnte eigentlich immer besser werden. Aber es wird halt nicht besser, das ist das Problem. Nein, wir kriegen das bestimmt hin am Sonntag, Conny, oder?
1: Auf jeden Fall. Wie gesagt, wie bei meinem Finale, wir machen sie platt, ne?
0: So, also. Wir werden auf jeden Fall Spaß haben. Ihr könnt das natürlich alles begleiten dann am Sonntag. Wir werden uns über Social Media natürlich immer mal wieder reinmelden dann vom Turnier in Hage und wir gehen jetzt einfach noch ein bisschen weiter trainieren, Conny, ne?
1: Auf jeden Fall. Ich mache mich nachher gleich wieder an die Dartscheibe.
0: Sehr, sehr schön. Wir sehen uns Sonntag. Mach's gut.
1: Danke, bis Sonntag. Tschüss.

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20: Es sieht heute im Feierabend richtig gut aus bei uns im Nordwesten. Da ist eine ganze Menge Sonne mit dabei. Wir haben 18 Grad in Schillig, 19 auf Norderney, 23 in Bremerhaven, 24 Grad in Leer und in Oldenburg am Prinzenpalais. Der Nordseewelle 3-Tage-Trend, der sieht auch richtig, richtig gut aus. Das lange Pfingstwochenende wird richtig freundlich. Wir kriegen jeden Tag so 13 bis 16 Stunden Sonne im Nordwesten und sehr warme Temperaturen. Morgen und am Montag 25 bis 27 Grad. Dazwischen am Sonntag immerhin auch bis 23 Grad. Das nächste Niedrigwasser vor Borkum heute Abend um 10:45.
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7: Ich bin Colin Mock. Schönen guten Abend. Das Kindergeld soll in Zukunft automatisch ausgezahlt werden, ohne dass dafür ein Antrag gestellt werden muss. Der Bundestag hat heute erstmals über einen entsprechenden Gesetzentwurf beraten. Schon ab dem kommenden Jahr soll das Ganze greifen, erstmal aber nur für Eltern, die schon ein Kind haben. Finanzminister Klingbeil sagt:
16: Wir lösen auch ein Versprechen ein für die Familien in unserem Land. Ihr werdet künftig mehr Zeit für das Baby haben und euch weniger mit der Bürokratie auseinandersetzen müssen.
7: Der Bundestag hat außerdem neue Regeln für Apotheken beschlossen. Die dürfen künftig mehr Impfungen anbieten und einige verschreibungspflichtige Medikamente auch ohne Rezept herausgeben. Flixtrain stockt deutlich auf. In den kommenden 2 Jahren will das Verkehrsunternehmen sein Angebot verdoppeln. Das berichtet der Spiegel. Bis zu 10-mal täglich sollen Züge zwischen Berlin und Hamburg fahren. Auch auf den Strecken Hamburg-Köln und Berlin-Leipzig soll mehr los sein. Die Diskussion um eine Verlängerung des Tankrabatts geht weiter. Zuletzt gab es vor allem aus der Union Stimmen, die Steuersenkung auch nach dem 30. Juni weiter greifen zu lassen. In der SPD ist man da zurückhaltender. Fraktionsvize Zorn hat sich in der ARD jetzt gegen eine Verlängerung des Tankrabatts ausgesprochen. Er bringt stattdessen erneut einen Spritpreisdeckel ins Spiel. Den lehnt die Union bisher aber ab. Dazu sagt Zorn:
21: Naja, soweit ich weiß, sind wir da eine Koalition, und das ist eine Koalition aus CDU, CSU und SPD. Und deswegen bin ich da guter Dinge, dass wir mit dem Koalitionspartner genau darum ringen werden, um den richtigen Weg. Und deswegen, dieser Vorschlag liegt nach wie vor auf dem Tisch.
7: Die meisten privaten Hausbesitzer, die eine Solaranlage installieren wollen, würden das auch ohne Förderung tun. Das zeigt eine E.ON-Umfrage. 3/4 halten das demnach dennoch für eine sinnvolle Investition. Wirtschaftsministerin Reiche plant, die feste Einspeisevergütung zu streichen. Die legendäre Ente kommt zurück, und zwar als Elektroauto. Laut Hersteller Citroën soll die neue E-Ente künftig weniger als 15.000 Euro kosten und ähnlich aussehen wie das Original. Im Oktober soll sie öffentlich vorgestellt werden. 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
20: Um 1:06 besser ankommen mit dem besten Verkehrsservice. Zunächst nochmal ganz besondere Vorsicht auf der B212 in beiden Richtungen zwischen dem Abzweig nach Kleinensiel und der B437 Weserquerung. Da sind immer noch Leute auf der Fahrbahn. Dann die A1 in Richtung Hamburg zwischen dem Dreieck Stur und Bremen-Arsten. 8 Kilometer Stau, 1 Stunde Zeitverlust. A1 Richtung Osnabrück zwischen dem Bremer Kreuz und Arsten. 6 Kilometer Stau, 20 Minuten extra. A27 Bremen nach Bremerhaven zwischen Stotel und Bremerhaven-Geestemünde. Insgesamt 5 Kilometer Stau, ihr braucht 25 Minuten länger. Die 28 in Richtung Leer zwischen dem Kreuz Oldenburg-Ost und dem Dreieck Oldenburg-West. 4 Kilometer Stau, 10 Minuten mehr. Und die A29 noch in Richtung Wilhelmshaven. Erstmal zwischen dem Kreuz Oldenburg-Ost und Ohmstede. 4 Kilometer Stau, 25 Minuten dazu. Dann Vorsicht bitte zwischen dem Kreuz Oldenburg-Nord und Rastede. Da liegen Reifenteile und da steht ein kaputtes Fahrzeug. Und nochmal weiter zwischen Farel-Bockhorn und Zetel. 3 Kilometer Stau. Hier kommen nochmal 20 Minuten obendrauf.
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20: Auf der B210 in Plaggenburg bei der Tankstelle. Auf der B437 in Bockhorn in Richtung Farel. Zwischen Bohave und Stedesdorf in Höhe Falster. In Emden in der Auricher Straße an der alten Kaserne. In Jade in der Jader Straße. Blitze auch zwischen Kolrunge und Adorf. Zwischen Lenzwege und Spole in Höhe Petersfeld. In Oldenburg im Meerweg. Und in Sage von Ahlhorn kommend.
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20: Wow, teilweise bis 27 Grad am Wochenende im Nordwesten. Also bereitet euch gut darauf vor. Aber Achtung, Müsli mit Sonnenmilch, das wäre dann doch ein bisschen übertrieben.
22: Manche Leute hat der liebe Gott kurz vor Feierabend gemacht, ist ja klar.

0: kann es förmlich schon riechen. Am Wochenende werden im Nordwesten die Grills sicher wieder auf Hochtouren laufen. Hier ist die Nordseewelle Feierabendshow mit Dennis. Und der Blick auf das Pfingstwetter macht halt auch richtig Spaß. Die Sonne scheint in den nächsten Tagen fast ungestört. Teilweise kriegen wir bis zu 27 Grad. Und deshalb sind hier nochmal schnell die drei wichtigsten Hinweise für echte Grillexperten.
1: Platz 3.
0: Bier gehört nicht auf das Grillgut, sondern in den Griller.
2: Ja, wenn noch einer muss, aber Dennis, los. Prost!
1: Platz 2.
0: Das einzig Rote auf dem Teller sollte Ketchup sein, nicht das Fleisch.
3: Ja, hast denn du die Pfanne heiß?
1: Und hier der ultimative Platz 1.
0: Spiritus ist zur Not okay. Aber doch nicht auf dem Elektrogrill.
4: Der hat auch nicht mehr Krebs als ein Spatz Fleisch an der Kniescheibe.

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3: Es ist insgesamt richtig freundlich an diesem Freitagabend im Nordwesten. Wir haben 18 Grad auf Borkum, 20 in Morweg, 23 in Oblengen und in Hamburg-Jenfeld und 24 immer noch in Tange. Der Nordseewelle-3-Tage-Trend sieht einfach nur top aus. Das lange Pfingstwochenende bringt jeweils 13 bis 16 Stunden Sonne in den Nordwesten. Dazu morgen und am Montag 25 bis 27 Grad, dazwischen am Sonntag maximal 23. Das nächste Niedrigwasser vor Norddeich um 23.22 Uhr.
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3: Besser ankommen mit dem besten Verkehrsservice. Es ist natürlich Pfingstreiseverkehr. Es staut sich deswegen noch auf der A1 an der Baustelle bei Bremen-Asten in beiden Richtungen. Auf der A27 in Richtung Cuxhaven. Hier staut es sich zwischen Stotel und Bremerhaven-Geestemünde. Und Stau auch auf der A29 Richtung Wilhelmshaven. Einmal zwischen dem Kreuz Oldenburg-Ost und Ohmstede. Und dann auch nochmal zwischen Varel-Bockhorn und Zetel.
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3: Auf der B210 in Plaggenburg bei der Tankstelle. Auf der B437 in Bockhorn Richtung Varel. Zwischen Bohafen und Stedesdorf in Höhe Falster. In Emden in der Auricher Straße an der alten Kaserne. In Jade wird geblitzt, in der Jader Straße. Zwischen Kollrunge und Adorf steht ein Blitzer. Genauso zwischen Linzwege und Spole in Höhe Petersfeld. In Oldenburg wird geblitzt, im Meerweg. Und in Sage noch einer von Ahlhorn kommend. Hier ist eure Nordseewelle Feierabendshow mit Dennis. Und ich habe jetzt Kamrad für euch zum Start ins Wochenende. Das ist Hug Yourself.

0: Der Freitag vor dem langen Pfingstwochenende hier bei Nordseewelle. Und es ist ja so, manche stellen Pfingstbäume auf, andere nehmen an Prozessionen teil und wieder andere verzieren den Dorfbrunnen mit Zweigen. Das sind so typische Pfingsttraditionen in verschiedenen Regionen in Deutschland. Aber auch in anderen Ländern gibt es bestimmte Pfingstbräuche, zum Beispiel bei Christiane Oelrich in der Schweiz.
1: Also hier treibt in Gansingen zum Beispiel am Pfingstsonntag der Pfingstsprützlig sein Unwesen. Das ist ein junger Mann, der von oben bis unten mit Reisig und Ästen verkleidet ist, sodass man ihn gar nicht erkennen kann. Er zieht dann mit anderen jungen Männern mit viel Lärm durchs Dorf und die Truppe bespritzt die Umstehenden, vor allem natürlich die jungen Frauen, mit Wasser. Das Ganze ist ein Fruchtbarkeitszeremoniell, aber es soll auch die Chance für eine gute Ernte verbessern.
0: Na dann, gutes Gelingen. Wie wird Pfingsten bei unseren westlichen Nachbarn in den Niederlanden gefeiert? Das fragen wir Bettina Fisser in Amsterdam.
2: Also hier bei uns in Holland kann es ziemlich laut werden, vor allem im Westen an der Küste. Am Samstag vor Pfingsten früh morgens ziehen Kinder und Jugendliche lärmend durch die Straßen, manchmal schon ab Mitternacht. Die Tradition heißt Lilac, Faulpelz. Ursprünglich wollten Kinder Langschläfer oder Nachtschwärmer wecken und verspotten. Heute geht es vor allem darum, viel Lärm zu machen. Mit Topfdeckeln, hupenden Autos, Fahrradklingeln. In einem Dorf spielen Rockbands, aber dann morgens um 6.
0: Boah, das muss man aber auch wollen. Wo und wie auch immer ihr Pfingsten feiert, macht euch ein schönes, langes Wochenende. Ich bin Dennis, wir hören uns wieder Dienstag ab 2.

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16: Ich bin Colin Mock. Schönen guten Abend. Mehr Impfungen und bestimmte Medikamente ohne Rezept. Der Bundestag hat die Apothekenreform beschlossen. Außerdem ging es im Parlament um das Kindergeld. Das sollen Eltern in Zukunft automatisch bekommen, ohne vorher einen Antrag stellen zu müssen. Das Ziel: weniger Papierkram, mehr Zeit fürs Baby. Finanzminister Klingbeil sagt:
17: Wir erwarten, dass rund 300.000 Erstanträge pro Jahr entfallen. Das vermeidet lästige Abstimmungsschleifen bei unvollständigen Anträgen und das spart jede Menge Zeit, Geld und auch Nerven auf allen Seiten. Das antragslose Kindergeld, liebe Kolleginnen und Kollegen, ist ein weiterer Schritt in Richtung moderner Staat.
16: Deutschland, Frankreich, Großbritannien und Italien drängen Israel, den Siedlungsbau im besetzten Westjordanland zu stoppen. In einer gemeinsamen Erklärung nennen sie die Siedlungen nach Völkerrecht illegal. Außerdem habe die Gewalt der Siedler gegenüber Palästinensern ein beispielloses Ausmaß erreicht. Die Deutsche Bahn bekommt weiter Konkurrenz. Gleich zwei private Anbieter haben ihr den Kampf angesagt. Unter anderem will Flixtrain bei den Verbindungen deutlich aufstocken. André Glatzel.
18: Ja, bislang ist das Angebot ja noch eher überschaubar. In den kommenden zwei Jahren will Geschäftsführer Schwemmlein es aber verdoppeln, das sagte er jetzt dem Spiegel. Etwa zwischen Hamburg und Berlin sollen die grünen Züge künftig 10-mal täglich fahren. Ebenfalls mitmischen will bald ein italienischer Anbieter mit dem naheliegenden Namen Italo. Der will am liebsten 2028 in Deutschland an den Start gehen. Dafür müssen aber zunächst noch einige Rahmenbedingungen geklärt werden.
16: Der Bauturbo zündet nicht. Im letzten Jahr sind in Deutschland nur gut 200.000 neue Wohnungen gebaut worden. Das sind so wenige wie seit über 10 Jahren nicht, heißt es vom Statistischen Bundesamt. Gründe dafür gibt es einige. Bauen wird immer teurer und Genehmigungen dauern länger. Die Bremer Polizei geht gegen die rechtsextreme Gruppe Weser-Ems-Aktion vor. Sowohl in der Stadt als auch in Niedersachsen sind mehrere Wohnungen durchsucht worden. Die Beamten stellten Datenträger, Waffen und rechtsextremistisches Propagandamaterial sicher. Ermittelt wird gegen 9 Beschuldigte im Alter von 15 bis 24 Jahren. 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
1: Ich bin Colin Mock. Schönen guten Abend. Das Kindergeld soll in Zukunft automatisch ausgezahlt werden, ohne dass dafür ein Antrag gestellt werden muss. Der Bundestag hat heute erstmals über einen entsprechenden Gesetzentwurf beraten. Schon ab dem kommenden Jahr soll das Ganze greifen, erstmal aber nur für Eltern, die schon ein Kind haben. Finanzminister Klingbeil sagt:
2: Wir lösen auch ein Versprechen ein für die Familien in unserem Land. Ihr werdet künftig mehr Zeit für das Baby haben und euch weniger mit der Bürokratie auseinandersetzen müssen.
1: Der Bundestag hat außerdem neue Regeln für Apotheken beschlossen. Die dürfen künftig mehr Impfungen anbieten und einige verschreibungspflichtige Medikamente auch ohne Rezept herausgeben. Die Diskussion um eine Verlängerung des Tankrabatts geht weiter. Zuletzt gab es vor allem aus der Union Stimmen, die Steuersenkung auch nach dem 30. Juni weitergreifen zu lassen. In der SPD ist man da zurückhaltender. Fraktionsvize Zorn hat sich in der ARD jetzt gegen eine Verlängerung des Tankrabatts ausgesprochen. Er bringt stattdessen erneut einen Spritpreisdeckel ins Spiel. Den lehnt die Union bisher aber ab. Dazu sagt Zorn:
3: Naja, soweit ich weiß, sind wir da eine Koalition, und das ist eine Koalition aus CDU, CSU und SPD, und deswegen bin ich da guter Dinge, dass wir mit dem Koalitionspartner genau darum ringen werden, um den richtigen Weg, und deswegen dieser Vorschlag liegt nach wie vor auf dem Tisch.
1: Die legendäre Ente kommt zurück, und zwar als Elektroauto. Laut Hersteller Citroën soll die neue E-Ente künftig weniger als 15.000 Euro kosten und ähnlich aussehen wie das Original. Im Oktober soll sie öffentlich vorgestellt werden. Die meisten privaten Hausbesitzer, die eine Solaranlage installieren wollen, würden das auch ohne Förderung tun. Das zeigt eine E.ON-Umfrage. 3/4 halten das demnach dennoch für eine sinnvolle Investition. Wirtschaftsministerin Reiche plant, die feste Einspeisevergütung zu streichen. Die deutsche Eishockey-Nationalmannschaft hat bei der WM den ersten Sieg eingefahren. Gegen Ungarn gab es ein deutliches 6:2. Damit bewahrt sich das deutsche Team weiter die Chance auf die Playoffs. Morgen Abend geht's direkt weiter gegen Österreich. 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
1: Ich bin Colin Mock. Schönen guten Abend. Mehr Impfungen und bestimmte Medikamente ohne Rezept. Der Bundestag hat die Apothekenreform beschlossen. Außerdem ging es im Parlament um das Kindergeld. Das sollen Eltern in Zukunft automatisch bekommen, ohne vorher einen Antrag stellen zu müssen. Das Ziel: weniger Papierkram, mehr Zeit fürs Baby. Finanzminister Klingbeil sagt:
2: Wir erwarten, dass rund 300.000 Erstanträge pro Jahr entfallen. Das vermeidet lästige Abstimmungsschleifen bei unvollständigen Anträgen und das spart jede Menge Zeit, Geld und auch Nerven auf allen Seiten. Das antragslose Kindergeld, liebe Kolleginnen und Kollegen, ist ein weiterer Schritt in Richtung moderner Staat.
1: Deutschland, Frankreich, Großbritannien und Italien drängen Israel, den Siedlungsbau im besetzten Westjordanland zu stoppen. In einer gemeinsamen Erklärung nennen sie die Siedlungen nach Völkerrecht illegal. Außerdem habe die Gewalt der Siedler gegenüber Palästinensern ein beispielloses Ausmaß erreicht. Die Deutsche Bahn bekommt weiter Konkurrenz. Gleich zwei private Anbieter haben ihr den Kampf angesagt. Unter anderem will Flixtrain bei den Verbindungen deutlich aufstocken. André Glatzel.
3: Ja, bislang ist das Angebot ja noch eher überschaubar. In den kommenden zwei Jahren will Geschäftsführer Schwemmlein es aber verdoppeln, das sagte er jetzt dem Spiegel. Etwa zwischen Hamburg und Berlin sollen die grünen Züge künftig 10-mal täglich fahren. Ebenfalls mitmischen will bald ein italienischer Anbieter mit dem naheliegenden Namen Italo. Der will am liebsten 2028 in Deutschland an den Start gehen. Dafür müssen aber zunächst noch einige Rahmenbedingungen geklärt werden.
1: Opfer von häuslicher Gewalt sollen sich schneller scheiden lassen können. Das plant Bundesjustizministerin Hubig. Bisher gilt vor einer Scheidung das Trennungsjahr. Wer Gewalt durch den Partner erfahre, müsse sich auch ohne diese Wartezeit scheiden lassen können, sagt Hubig jetzt den Funke-Zeitungen. Die deutsche Eishockey-Nationalmannschaft hat bei der WM den ersten Sieg eingefahren. Gegen Ungarn gab es ein deutliches 6:2. Damit bewahrt sich das deutsche Team weiter die Chance auf die Playoffs. Morgen Abend geht's direkt weiter gegen Österreich. 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
2: Ich bin Fabian Hoffmann. Schönen guten Abend. Wichtige Themen im Bundestag. Da ging es zum einen um die Reform der Apotheken. Die hat das Parlament beschlossen. Silas Quering, worum geht's da?
3: Ja, die Apotheken sollen in Zukunft die Möglichkeit bekommen, mehr Impfungen selbst anzubieten und einige verschreibungspflichtige Medikamente in bestimmten Fällen auch ohne Rezept herauszugeben. Scharfe Kritik an einigen Punkten der Reform kommt von den Krankenkassen. Sie warnen vor hohen Kosten für die Versicherten. Zuvor hatte das Parlament auch über das Kindergeld beraten. Das soll künftig automatisch an Eltern ausgezahlt werden. Das Ziel: weniger Zettelwirtschaft, mehr Zeit fürs Baby.
2: Wer in den Sommerferien wegfliegen will, muss sich trotz Kerosinmangels keine Sorgen machen. Das hat die Flugbranche bei einem Treffen mit der Bundestagstaskforce zu den Auswirkungen des Iran-Kriegs versprochen. Wer schon gebucht hat, werde ohne Extrakosten in den Urlaub fliegen können. Bauturbo sieht anders aus. In Deutschland sind im vergangenen Jahr nur gut 200.000 Wohnungen gebaut worden. Das sind so wenige wie seit über 10 Jahren nicht mehr. Details von Tom Husse.
4: Es geht bereits seit einiger Zeit nicht so richtig voran beim Wohnungsbauen. Zum Vergleich, 2023 gab es noch fast 300.000 neue Wohnungen, so das Statistische Bundesamt. Das liegt vor allem daran, dass Bauen immer teurer wird. Außerdem dauert es mittlerweile länger, bis eine Baugenehmigung erteilt wird. Die ehemalige Ampelregierung wollte eigentlich mal für 400.000 neue Wohnungen pro Jahr sorgen. Davon ist Deutschland gerade weit entfernt. Mit neuen Gesetzen will die aktuelle Bundesregierung für eine Trendumkehr sorgen.
2: Poldi macht Schluss. Lukas Podolski beendet seine Karriere als aktiver Fußballer. Das hat der 40-Jährige jetzt mitgeteilt. Unter anderem holte er mit der deutschen Nationalmannschaft 2014 den Weltmeistertitel. Zuletzt spielte Podolski bei Górnik Zabrze in Polen und hat den Club gerade erst gekauft. Die deutsche Eishockey-Nationalmannschaft hat bei der WM den ersten Sieg eingefahren. Gegen Ungarn gab es ein deutliches 6:2. Damit bewahrt sich das deutsche Team weiter die Chance auf die K.O.-Runde. Nächster Vorrundengegner ist Österreich. 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
1: Ich bin Fabian Hoffmann. Schönen guten Abend. Das Kindergeld soll in Zukunft automatisch ausgezahlt werden, ohne dass ein Antrag gestellt werden muss. Der Bundestag hat erstmals über einen entsprechenden Gesetzentwurf beraten. Schon ab dem kommenden Jahr soll das Ganze greifen. Erstmal für Eltern, die schon ein Kind haben. Finanzminister Lars Klingbeil.
2: Wir lösen auch ein Versprechen ein für die Familien in unserem Land. Ihr werdet künftig mehr Zeit für das Baby haben und euch weniger mit der Bürokratie auseinandersetzen müssen.
1: Der Bundestag hat außerdem neue Regeln für Apotheken beschlossen. Die dürfen künftig mehr Impfungen anbieten und einige verschreibungspflichtige Medikamente auch ohne Rezept herausgeben. Die Diskussion um eine Verlängerung des Tankrabatts geht weiter. Zuletzt gab es vor allem aus der Union Stimmen, die Steuersenkung auch nach dem 30. Juni weiterzuführen. In der SPD ist man da zurückhaltender. Fraktionsvize Armand Zorn hat sich jetzt in der ARD gegen eine Verlängerung des Tankrabatts ausgesprochen. Er bringt stattdessen erneut einen Spritpreisdeckel ins Spiel. Den lehnt die Union bisher ab. Dazu sagt Zorn.
3: Naja, soweit ich weiß, sind wir in einer Koalition und das ist eine Koalition aus CDU, CSU und SPD und deswegen bin ich da guter Dinge, dass wir mit dem Koalitionspartner genau darum ringen werden, um den richtigen Weg und deswegen dieser Vorschlag liegt nach wie vor auf dem Tisch.
1: Die Deutsche Bahn bekommt weiter Konkurrenz. Flixtrain will sein Angebot in den nächsten 2 Jahren verdoppeln. Das hat Unternehmenschef Schwemmlein im Spiegel angekündigt. In 2 Jahren will außerdem noch der italienische Anbieter Italo auf den deutschen Gleisen mitmischen. US-Präsident Trumps Kabinett kommt nicht zur Ruhe. Jetzt hat Geheimdienstchefin Gabbard ihren Rücktritt angekündigt. Sie begründet den Schritt mit einer Krebserkrankung ihres Mannes. Zuletzt gab es aber auch Streit zwischen ihr und Trump in Sachen Irankrieg. Sie ist die 4. Frau, die innerhalb weniger Wochen aus dem Kabinett ausscheidet. Nach 10 Jahren ist die Ära Pep Guardiola bei Manchester City zu Ende. Der Katalane hat seinen Rücktritt als Trainer erklärt. Darüber war zuletzt auch immer wieder spekuliert worden. Unter Guardiola hatte City zahlreiche Titel gewonnen, darunter die Champions League und englische Meisterschaften. 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
2: Ich bin Fabian Hoffmann. Schönen guten Abend. Wichtige Themen im Bundestag. Da ging es zum einen um die Reform der Apotheken. Die hat das Parlament beschlossen. Silas Quering, worum geht's da?
3: Ja, die Apotheken sollen in Zukunft die Möglichkeit bekommen, mehr Impfungen selbst anzubieten und einige verschreibungspflichtige Medikamente in bestimmten Fällen auch ohne Rezept herauszugeben. Scharfe Kritik an einigen Punkten der Reform kommt von den Krankenkassen. Sie warnen vor hohen Kosten für die Versicherten. Zuvor hatte das Parlament auch über das Kindergeld beraten. Das soll künftig automatisch an Eltern ausgezahlt werden. Das Ziel: weniger Zettelwirtschaft, mehr Zeit fürs Baby.
2: Wer in den Sommerferien wegfliegen will, muss sich trotz Kerosinmangels keine Sorgen machen. Das hat die Flugbranche bei einem Treffen mit der Bundestagstaskforce zu den Auswirkungen des Iran-Kriegs versprochen. Wer schon gebucht hat, werde ohne Extrakosten in den Urlaub fliegen können. Bauturbo sieht anders aus. In Deutschland sind im vergangenen Jahr nur gut 200.000 Wohnungen gebaut worden. Das sind so wenige wie seit über 10 Jahren nicht mehr. Details von Tom Husse.
4: Es geht bereits seit einiger Zeit nicht so richtig voran beim Wohnungsbauen. Zum Vergleich, 2023 gab es noch fast 300.000 neue Wohnungen, so das Statistische Bundesamt. Das liegt vor allem daran, dass Bauen immer teurer wird. Außerdem dauert es mittlerweile länger, bis eine Baugenehmigung erteilt wird. Die ehemalige Ampelregierung wollte eigentlich mal für 400.000 neue Wohnungen pro Jahr sorgen. Davon ist Deutschland gerade weit entfernt. Mit neuen Gesetzen will die aktuelle Bundesregierung für eine Trendumkehr sorgen.
2: Poldi macht Schluss. Lukas Podolski beendet seine Karriere als aktiver Fußballer. Das hat der 40-Jährige jetzt mitgeteilt. Unter anderem holte er mit der deutschen Nationalmannschaft 2014 den Weltmeistertitel. Zuletzt spielte Podolski bei Górnik Zabrze in Polen und hat den Club gerade erst gekauft. Die deutsche Eishockey-Nationalmannschaft hat bei der WM den ersten Sieg eingefahren. Gegen Ungarn gab es ein deutliches 6:2. Damit bewahrt sich das deutsche Team weiter die Chance auf die K.O.-Runde. Nächster Vorrundengegner ist Österreich. 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
1: Ich bin Fabian Hoffmann. Das Kindergeld soll in Zukunft automatisch ausgezahlt werden, ohne dass ein Antrag gestellt werden muss. Der Bundestag hat erstmals über einen entsprechenden Gesetzentwurf beraten. Schon ab dem kommenden Jahr soll das Ganze greifen. Erstmal für Eltern, die schon ein Kind haben. Finanzminister Lars Klingbeil.
2: Wir lösen auch ein Versprechen ein für die Familien in unserem Land. Ihr werdet künftig mehr Zeit für das Baby haben und euch weniger mit der Bürokratie auseinandersetzen müssen.
1: Der Bundestag hat außerdem neue Regeln für Apotheken beschlossen. Die dürfen künftig mehr Impfungen anbieten und einige verschreibungspflichtige Medikamente auch ohne Rezept herausgeben. Die Diskussion um eine Verlängerung des Tankrabatts geht weiter. Zuletzt gab es vor allem aus der Union Stimmen, die Steuersenkung auch nach dem 30. Juni weiterzuführen. In der SPD ist man da zurückhaltender. Fraktionsvize Armand Zorn hat sich jetzt in der ARD gegen eine Verlängerung des Tankrabatts ausgesprochen. Er bringt stattdessen erneut einen Spritpreisdeckel ins Spiel. Den lehnt die Union bisher ab. Dazu sagt Zorn.
3: Naja, soweit ich weiß, sind wir da eine Koalition und das ist eine Koalition aus CDU, CSU und SPD. Und deswegen bin ich da guter Dinge, dass wir mit dem Koalitionspartner genau darum ringen werden, um den richtigen Weg. Und deswegen dieser Vorschlag liegt nach wie vor auf dem Tisch.
1: Die Deutsche Bahn bekommt weiter Konkurrenz. Flixtrain will sein Angebot in den nächsten 2 Jahren verdoppeln. Das hat Unternehmenschef Schwemmlein im Spiegel angekündigt. In 2 Jahren will außerdem noch der italienische Anbieter Italo auf den deutschen Gleisen mitmischen. US-Präsident Trumps Kabinett kommt nicht zur Ruhe. Jetzt hat Geheimdienstchefin Gabbard ihren Rücktritt angekündigt. Sie begründet den Schritt mit einer Krebserkrankung ihres Mannes. Zuletzt gab es aber auch Streit zwischen ihr und Trump in Sachen Irankrieg. Sie ist die 4. Frau, die innerhalb weniger Wochen aus dem Kabinett ausscheidet. Nach 10 Jahren ist die Ära Pep Guardiola bei Manchester City zu Ende. Der Katalaner hat seinen Rücktritt als Trainer erklärt. Darüber war zuletzt auch immer wieder spekuliert worden. Unter Guardiola hatte City zahlreiche Titel gewonnen, darunter die Champions League und englische Meisterschaften. 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
1: Ich bin Fabian Hoffmann. Wichtige Themen im Bundestag. Da ging es zum einen um die Reform der Apotheken. Die hat das Parlament beschlossen. Silas Quering, worum geht's da?
2: Ja, die Apotheken sollen in Zukunft die Möglichkeit bekommen, mehr Impfungen selbst anzubieten und einige verschreibungspflichtige Medikamente in bestimmten Fällen auch ohne Rezept herauszugeben. Scharfe Kritik an einigen Punkten der Reform kommt von den Krankenkassen. Sie warnen vor hohen Kosten für die Versicherten. Zuvor hatte das Parlament auch über das Kindergeld beraten. Das soll künftig automatisch an Eltern ausgezahlt werden. Das Ziel: weniger Zettelwirtschaft, mehr Zeit fürs Baby.
1: Mit Blick auf die NATO ruft Bundesaußenminister Johann Wadephul zur Gelassenheit auf. Trotz einiger widersprüchlicher Aussagen aus den USA, etwa zur Stationierung von Soldaten, findet Wadephul, dass das Bündnis größer und stärker ist als je zuvor. Er sagt im Ersten:
3: Klar, es gibt immer wieder Äußerungen, die alle irritieren, auch mich. Aber das, was wir erleben, was wir in NATO-Strukturen erleben, und zwar in zivilen wie in militärischen, was ich im Gespräch mit Marco Rubio, meinem Außenministerkollegen, erlebe, das ist alles verlässlich. Das ist kalkuliert und das ist darauf ausgerichtet, dass wir als Bündnis sehr erfolgreich miteinander sind, dass wir wesentliche Interessen teilen.
1: Die Ankündigung aus Washington, 5000 Soldaten nach Polen zu verlegen, begrüßt Wadephul. Die EU und Mexiko rücken wirtschaftlich enger zusammen. Beide Seiten haben jetzt ein Handelsabkommen unterschrieben. Sie reagieren mit dem Deal auch auf US-Präsident Trumps aggressive und unberechenbare Zollpolitik. Viele Zölle fallen mit dem Handelsabkommen weg. Profitieren sollen vor allem die Landwirtschaft, der Maschinenbau und die Pharmabranche. Die deutsche Wirtschaft hofft auf ein Exportplus. Der Außenhandelsverband BGA lobte die Vorteile für mittelständische Firmen. Da knallen die Sektkorken. In Deutschland gibt's gleich mehrere neue Lotto-Millionäre. Beim Euro-Jackpot schrammten 5 Tipper aus Hessen, Mecklenburg-Vorpommern, Niedersachsen, NRW und dem Saarland.